0: Wenn ihr das Wochenende frei habt, genießt das auch. Das Wetter soll ja schön werden oder schön bleiben, besser gesagt. Wir hören uns dann wieder in der Nacht von, ja doch, von Sonntag auf Montag, ja. Nächste Woche sollte kein Feiertag sein, dann hören wir uns und dann gibt's wieder, ja, ganz viele interessante Geschichten. Ich denke mal, am Montag fangen wir mit einer offenen Runde wieder an und vielleicht bringt ihr ja irgendwas Spannendes mit. Bis dahin, bleibt gesund und munter, lasst euch nicht ärgern und wenn ihr auch Ideen habt für die nächsten Geschichten-Bingo-Abend, dann könnt ihr auch gerne eure Ideen einreichen. Bis dahin, alles Gute. Macht's gut. Ciao, ciao.
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2: Ich bin David Riemer. Nachdem das Bundesverfassungsgericht Eilanträge aus der Opposition abgewiesen hat, stimmt der Bundestag heute wie geplant über das Gesundheitssparpaket der schwarz-roten Koalition ab. Die Reform soll die gesetzlichen Krankenkassen finanziell entlasten und weitere Beitragserhöhungen verhindern.
3: Hinter den Kulissen hat die Koalition fast bis zum Schluss an dem Paket gefeilt und sie hat einige Pläne doch wieder entschärft. So soll die kostenlose Familienversicherung für Eltern mit Kindern unter 12 Jahren länger erhalten bleiben, als es zunächst geplant war. Viele Versicherte müssen sich trotzdem auf Einschnitte einstellen. Bei Medikamenten müssen Patienten dann tiefer in die Tasche greifen. Gleichzeitig sollen Praxen, Kliniken und die Pharmabranche bei den Ausgaben stärker in die Pflicht genommen werden. Zoe Tassovali, Nachrichtenredaktion.
2: Bei Unfällen mit Elektrorollern gelten künftig strengere Regeln für deren Vermieter. Der Bundestag hat am späten Abend eine Gesetzesänderung verabschiedet, durch die die Geschädigten leichter an Schadenersatz kommen sollen.
4: Ein E-Roller kippt gegen ein Auto und beschädigt es. Wer zahlt? Ich stolpere über einen auf dem Gehweg liegenden E-Roller und verletze mich. Wer zahlt? Bis jetzt muss das Unfallopfer herausfinden, wer den E-Scooter zuletzt gefahren und abgestellt hat. Und er muss auch noch nachweisen, ob der Fahrer wirklich schuld ist am Unfall. Das ist in den allermeisten Fällen unmöglich und deshalb gilt jetzt, grundsätzlich haftet der Leihrolleranbieter für Schäden, die seine Roller verursachen. Und wenn der Fahrer doch rauszufinden ist, muss der zahlen, es sei denn, er kann seine Unschuld beweisen. Aus Berlin, Uli Rattinger.
2: VW macht nach der Sitzung seines Aufsichtsrats weiter keine Angaben zu möglichen Werksschließungen und Stellenabbau. Der Konzern stellte dem Gremium ein Maßnahmenpaket vor. Konzernchef Blume kündigte an, die Modellpalette um bis zu 50% und die Ausstattungsoptionen um bis zu 75% zu reduzieren. Ob damit Stellenabbau oder Werksschließungen verbunden sind, dazu äußerte sich VW erneut nicht. Angeführt von Stürmerstar Kylian Mbappé hat Frankreich zum 3. Mal nacheinander das Halbfinale einer Fußball-WM erreicht. Der Titelfavorit setzte sich im Viertelfinale hochverdient mit 2:0 gegen Marokko durch. Mbappé traf nach einem verschossenen Elfmeter per Traumtor zur Führung. Ousmane Dembélé legte nach. Frankreich feierte damit den 6. Sieg im 6. Turnierspiel und trifft nun auf den Sieger des Duells zwischen Spanien und Belgien.
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5: A5 Richtung Basel zwischen Hartheim-Heitersheim und Mülheim-Neuenburg, rechter Fahrstreifen auf dem Standstreifen, wegen Defekt gesperrt. A6 Heilbronn Richtung Mannheim zwischen Sinsheim und Wiesloch-Rauenberg Sperrung, rechter Fahrstreifen, durch liegen gebliebenen Lastwagen. A5 Karlsruhe Richtung Heidelberg zwischen Karlsruhe Nord und Bruchsal, 3 Kilometer Stau. Geduld erforderlich. Gute Fahrt.
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2: Über Karlsruhe, Rastatt und die Ortenau zieht leichte Bewölkung, aber es bleibt weiterhin trocken. Die Temperaturen bleiben im zweistelligen Bereich. Der Wind aus Nordost weht schwach, bleibt aber beständig. In Graben-Neudorf sind es 21 Grad, in Baiersbronn 18 und in Rottweil 13. Bis zum frühen Morgen bleibt es klar, ohne Wetteränderungen. Der sonnige Hochdruckeinfluss setzt sich in der kommenden Tageshälfte fort.
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3: Ich bin David Riemer. Vor der Sommerpause will die Politik heute noch einiges beschließen. So ist der Weg für das neue Heizungsgesetz frei. Das Bundesverfassungsgericht hatte einen Eilantrag der Linken abgewiesen. Damit kann der Bundestag heute wie geplant über die Reform abstimmen. Die schwarz-rote Koalition will damit zentrale Regeln des bisherigen Heizungsgesetzes kippen.
4: Die Koalition will vor allem die umstrittene 65%-Regel kippen. Neue Heizungen sollen also nicht mehr zwingend überwiegend mit erneuerbaren Energien laufen. Stattdessen setzt die Regierung auf mehr Wahlfreiheit. Neue Gas- und Ölheizungen bleiben möglich. Sie müssen allerdings nach und nach mit einem steigenden Anteil klimaneutraler Brennstoffe betrieben werden. Umweltverbände halten das für einen Rückschritt beim Klimaschutz und warnen, dass neue Gasheizungen für Mieter am Ende teuer werden könnten. Zoe Tassovali, Nachrichtenredaktion.
3: Damit Haushaltsgeräte und Smartphones künftig länger genutzt werden, bekommen Verbraucher in Deutschland ein Recht auf Reparatur. Nach dem Bundestagsbeschluss ist das heute Thema im Bundesrat. Es handelt sich um die Umsetzung einer EU-Richtlinie.
5: Geräte müssen künftig schon so gebaut sein, dass man sie reparieren kann. Der Akku etwa darf also nicht fest verschweißt oder verklebt sein, sondern muss ausgetauscht werden können. Die Hersteller werden auch verpflichtet, Produkte während der üblichen Lebensdauer zu einem angemessenen Preis zu reparieren. Eine Waschmaschine zum Beispiel sollte schon 10 Jahre lang gut funktionieren. Wenn ein Kunde während der Garantiezeit auf ein kostenloses Ersatzgerät verzichtet und stattdessen das fehlerhafte gratis reparieren lässt, verlängert sich die Gewährleistungsfrist. So sollen die Verbraucherrechte gestärkt werden und die Berge an Elektroschrott schrumpfen. Ursula Winkler, Nachrichtenredaktion.
3: Im hessischen Hünfelden soll ein 45-Jähriger seine 76 Jahre alte Mutter im Streit angegriffen und angezündet haben. Die Frau sei noch vor Ort an ihren Verletzungen gestorben, teilte die Polizei mit. Der Tatverdächtige flüchtete zunächst, wurde am Abend aber festgenommen. Die 103 Jahre alte Großmutter des Mannes wurde schwer verletzt. Die Hintergründe der Tat sind noch unklar, die Ermittlungen laufen. Frankreich hat zum dritten Mal nacheinander das Halbfinale einer Fußball-WM erreicht. Der Titelfavorit setzte sich im Viertelfinale hochverdient mit 2:0 gegen Marokko durch. Mbappé traf nach einem verschossenen Elfmeter per Traumtor zur Führung. Ousmane Dembélé legte nach. Frankreich trifft nun auf den Sieger der Partie zwischen Spanien und Belgien.
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2: A5 Karlsruhe. Richtung Basel zwischen Hartheim-Heitersheim und Mülheim-Neuenburg ist der rechte Fahrstreifen wegen eines defekten Fahrzeugs gesperrt. A6 von Heilbronn Richtung Mannheim. Zwischen Sinsheim und Wiesloch-Rauenberg steht ein defekter Lastwagen auf dem Standstreifen, rechte Spur gesperrt. A5 Karlsruhe Richtung Heidelberg. Zwischen Karlsruhe Nord und Bruchsal 3 Kilometer Stau. Geduld mitbringen. Gute Fahrt.
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4: In der Nacht bleibt es rund um Karlsruhe, Rastatt und in der Ortenau meist gering bewölkt und trocken. Der Wind weht nur schwach. Vereinzelt bilden sich flache Nebelfelder. Zum Morgen hin lockern die Wolken weiter auf und es bleibt niederschlagsfrei. In Eggenstein-Leopoldshafen sind es 21 Grad, in Oberkirch 19 und in Königsbach-Stein 18 Grad. Auch morgen dominiert Sonnenschein, während es trocken bleibt.
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5: Ich bin David Riemer. Der Bundestag entscheidet heute über das umstrittene Sparpaket der schwarz-roten Koalition für stabile Krankenkassenbeiträge. Geplant ist, die gesetzlichen Krankenkassen ab nächsten Jahr von stark steigenden Ausgaben zu entlasten und neue Beitragserhöhungen zu verhindern. Vorgesehen sind Ausgabenbremsen bei Praxen, Kliniken, Apotheken und der Pharmabranche. Außerdem sind höhere Zuzahlungen für Medikamente geplant. Deutschland soll in den kommenden Jahren zahlreiche neue Gaskraftwerke bekommen. Der Bundestag hat den Plänen der schwarz-roten Koalition zugestimmt. Bis Ende 2031 sollen neue Kraftwerke entstehen, damit auch dann genug Strom da ist, wenn Wind und Sonne nicht genug Energie liefern.
6: Die neuen Kraftwerke sollen zunächst mit Erdgas laufen und später auf Wasserstoff umgestellt werden. Die Regierung sieht sie als Absicherung für den Kohleausstieg und den weiteren Ausbau der erneuerbaren Energien. Bezahlt wird das Ganze aber nicht nur vom Staat. Ab 2031 sollen auch Stromkunden eine neue Umlage finanzieren. Wie hoch die am Ende ausfällt, ist aktuell noch völlig offen. Die Opposition warnt deshalb vor hohen Kosten und einer stärkeren Abhängigkeit von Gas. Zoe Tassovali, Nachrichtenredaktion.
5: Bei Unfällen mit Elektrorollern gelten künftig strengere Regeln für deren Vermieter. Der Bundestag hat am späten Abend eine Gesetzesänderung verabschiedet, durch die die Geschädigten leichter an Schadensersatz kommen sollen.
7: Ein E-Roller kippt gegen ein Auto und beschädigt es. Wer zahlt? Ich stolpere über einen auf dem Gehweg liegenden E-Roller und verletze mich. Wer zahlt? Bis jetzt muss das Unfallopfer herausfinden, wer den E-Scooter zuletzt gefahren und abgestellt hat. Und er muss auch noch nachweisen, ob der Fahrer wirklich schuld ist am Unfall. Das ist in den allermeisten Fällen unmöglich und deshalb gilt jetzt, grundsätzlich haftet der Leihrolleranbieter für Schäden, die seine Roller verursachen. Und wenn der Fahrer doch rauszufinden ist, muss der zahlen, es sei denn, er kann seine Unschuld beweisen. Aus Berlin, Uli Rattinger.
5: Frankreich hat zum dritten Mal nacheinander das Halbfinale einer Fußball-WM erreicht. Der Titelfavorit setzte sich im Viertelfinale hochverdient mit 2:0 gegen Marokko durch. Mbappé traf nach einem verschossenen Elfmeter per Traumtor zur Führung. Ousmane Dembélé legte nach. Frankreich trifft nun auf den Sieger der Partie zwischen Spanien und Belgien.
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4: Achtung auf der A5 von Karlsruhe. Richtung Basel, zwischen Hartheim-Heitersheim und Mülheim-Neuenburg gibt es eine ungesicherte Unfallstelle. Auf der A6 Richtung Mannheim zwischen Sinsheim und Wiesloch-Raunberg steht ein defekter Lastwagen auf dem Standstreifen. Der rechte Fahrstreifen ist gesperrt. Außerdem staut es sich auf der A5 von Karlsruhe Richtung Heidelberg zwischen Karlsruhe-Nord und Bruchsal auf 3 Kilometern. Da braucht ihr gerade etwas Geduld. Gute Fahrt!
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1: Am frühen Morgen ist das Wetter in Karlsruhe, Rastatt und in der Ortenau überwiegend klar und bleibt trocken. Über den Tag hinweg kann sich die Sonne oft zeigen, mit nur wenigen Wolken, die vereinzelt durchziehen. Dabei bleibt der Wind aus Nordosten schwach, ohne größere Böen. Im Rheintal und Schwarzwald klettert das Thermometer bei der Iffezheimer Galopprennbahn auf 20 Grad. In Horb am Neckar sind es 16 Grad und am Kalkweiler Tor in Rottenburg am Neckar 17 Grad.
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2: Ich bin David Riemer. Der Weg für das neue Heizungsgesetz ist frei. Das Bundesverfassungsgericht hatte einen Eilantrag der Linken abgewiesen. Damit kann der Bundestag heute wie geplant über die Reform abstimmen. Die schwarz-rote Koalition will damit zentrale Regeln des bisherigen Heizungsgesetzes kippen.
3: Die Koalition will vor allem die umstrittene 65%-Regel kippen. Neue Heizungen sollen also nicht mehr zwingend überwiegend mit erneuerbaren Energien laufen. Stattdessen setzt die Regierung auf mehr Wahlfreiheit. Neue Gas- und Ölheizungen bleiben möglich. Sie müssen allerdings nach und nach mit einem steigenden Anteil klimaneutraler Brennstoffe betrieben werden. Umweltverbände halten das für einen Rückschritt beim Klimaschutz und warnen, dass neue Gasheizungen für Mieter am Ende teuer werden könnten. Soeta Sovali, Nachrichtenredaktion.
2: Damit Haushaltsgeräte und Smartphones künftig länger genutzt werden, bekommen Verbraucher in Deutschland ein Recht auf Reparatur. Nach dem Bundestagsbeschluss ist das heute Thema im Bundesrat.
4: Geräte müssen künftig schon so gebaut sein, dass man sie reparieren kann. Der Akku etwa darf also nicht fest verschweißt oder verklebt sein, sondern muss ausgetauscht werden können. Die Hersteller werden auch verpflichtet, Produkte während der üblichen Lebensdauer zu einem angemessenen Preis zu reparieren. Eine Waschmaschine zum Beispiel sollte schon 10 Jahre lang gut funktionieren. Wenn ein Kunde während der Garantiezeit auf ein kostenloses Ersatzgerät verzichtet und stattdessen das fehlerhafte gratis reparieren lässt, verlängert sich die Gewährleistungsfrist. So sollen die Verbraucherrechte gestärkt werden und die Berge an Elektroschrott schrumpfen. Ursula Winkler, Nachrichtenredaktion.
2: Eine breite Allianz von Wirtschaftsverbänden warnt die Bundesregierung eindringlich davor, Minijobs im Zuge der geplanten Sozial- und Rentenreformen faktisch abzuschaffen oder deutlich zu verteuern. In einem Brandbrief an die Bundesregierung fordern die Verbände den Erhalt der Minijobs in ihrer heutigen Form. Hintergrund sind Vorschläge einer Regierungskommission, Minijobs in die Rentenversicherung einzubeziehen und ihren Sonderstatus abzuschaffen. Frankreich steht als erster Halbfinalist bei der Fußball-WM fest. Der Topfavorit setzte sich souverän mit 2:0 gegen Marokko durch. Die Treffer erzielten die Superstars Kylian Mbappé durch ein Traumtor und Ousmane Dembélé. Mbappé hatte zuvor einen Elfmeter verschossen. Frankreich trifft nun auf den Sieger der Partie zwischen Spanien und Belgien und kann weiter auf den dritten WM-Titel hoffen.
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1: Auf der Autobahn 5 von Karlsruhe Richtung Basel ist zwischen Hartheim-Heitersheim und Mülheim-Neuenburg die Richtungsfahrbahn wegen Unfallaufnahme gesperrt. Wer sich auskennt, fährt besser anders. Gute Fahrt!
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5: Freitag immer noch mal ein ganz besonderes Gefühl, oder? Seid ihr mit am Start? Herzlich willkommen in diesem neuen Tag. Wir haben genau die richtige Musik, um wach zu werden und aufzustehen. Bibi Rexha mit Faithless.
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0: So nämlich. Schön mitsingen an diesem Freitagmorgen. Rein geht's in diesen neuen Tag mit der besten Musik, Rod Stewart, gerade Baby Jane. Und gleich gibt's tollen Sommersong, perfekt für dieses über 30 Grad Wochenende jetzt auch wieder. Daddy Yankee, Con Karma.
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2: Die Nachricht schreckt immer nur für kurze Zeit auf. Ein riesiger Teppich von Plastikflaschen und anderem Plastikmüll treibt auf dem Meer. Es dauert 450 Jahre, bis sich Plastikflaschen zersetzt haben. Wollen wir das? Dürfen wir dieses Problem den Menschen, die nach uns auf dieser Erde leben, überlassen? Ich denke, nein. Wir sind heute für das verantwortlich, was unsere Kinder morgen vorfinden. Im allgemeinen Sprachgebrauch heißt es Umweltschutz. In religiöser Sprache Bewahrung der Schöpfung. Jeder kann seinen Beitrag dazu leisten. Ich zum Beispiel lasse mir im Geschäft keine Plastiktüte geben oder kaufe meinen Joghurt im Glas statt im Plastikbecher ein. Mit kleinen Schritten können wir jeden Tag die Welt ein wenig besser machen. Wo fangen Sie an? Christian Müller, Katholische Kirche.

0: 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Coole Zusammenarbeit von Toby Romeo und Leonie, Crazy Love. 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Es gibt eine App, die ihr heute früh auf jeden Fall schon offen haben solltet, die Radio Regenbogen App.
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2: Es gibt weiterhin absolut nichts zu meckern, was das Sommerwetter angeht. Auch heute wieder, Jörg.
3: Heute scheint die Sonne bei einigermaßen trockener Luft. Nordostwind fächelt dazu und damit die 30 bis 34 Grad am Nachmittag einigermaßen aushaltbar.
2: Ein perfekter Start ins Wochenende. Es ist Freitagmorgen, 10. Juli, 5:30 durch. Bei uns im News-Team heute Morgen Susanne Weise. Guten Morgen.
4: Guten Morgen. Die Bundesregierung will finanzschwache Kommunen unterstützen. Dazu hat der Bundestag eine Finanzspritze von 4 Milliarden Euro gebilligt. Davon profitiert auch Geberland Baden-Württemberg, weil ein Teil des Geldes in den Länderfinanzausgleich fließen soll. Und bei der Fußball-WM hat Frankreich das Halbfinale erreicht. Die Equipe Tricolore gewann in Boston das erste Viertelfinale gegen Marokko mit 2:0.
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5: Mit Denise Proschek. Zwischen Stuttgart und Tübingen fallen ab heute Abend Züge aus. Stattdessen fahren wochenlang Ersatzbusse. Grund sind Bauarbeiten. Am Tübinger Hauptbahnhof werden zum Beispiel Gleise und Weichen erneuert. Laut Bahn gelten die Einschränkungen bis Mitte August. Im Kreis Ludwigsburg gilt wieder Hitzewarnstufe 1. Deshalb startet die Alarmierungskette für Schutzmaßnahmen. So sollen laut Landratsamt besonders gefährdete Menschen früher geschützt werden. Im Damenbad des Loretto-Bads in Freiburg haben von Freitag bis Sonntag nur Frauen ab 16 Jahren Zutritt. Grund ist laut Regio-Bäder die hohe Auslastung. Und am Sonntag startet die TSG Hoffenheim mit dem öffentlichen Trainingsauftakt. Los geht's um 15 Uhr.
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5: Am Sonntag entscheiden die Heidelberger per Bürgerentscheid über Windenergie am Lammerskopf. Hier geht es um die Frage, ob die Stadt den Weg für bis zu 8 Windräder freimachen soll. Umstritten ist vor allem der Konflikt zwischen Klimaschutz, Naturschutz und dem Eingriff in den Wald. Wenn ihr wissen wollt, wo Windräder in Baden-Württemberg stehen oder geplant sind, geht einfach auf regenbogen.de, da haben wir für euch den Windräder-Atlas verlinkt.
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2: Sperrung auf der A5 gerade, und zwar betrifft das die Fahrtrichtung Karlsruhe-Basel. Hier ist die Autobahn zwischen Hartheim-Heitersheim und Mülheim-Neuenburg wegen einer Unfallaufnahme momentan dicht. Wir halten euch auf dem Laufenden, wie es da weitergeht. Die A65 Ludwigshafen Richtung Landau bei Deidesheim in der Überleitung zur B271, Gefahr durch Aquaplaning. Geblitzt wird in Nagold am Eisberg, in Karlsruhe in der Gördeler Straße. Und wenn ihr noch irgendwas entdeckt, Staus, Blitzer, gefährliche Stellen, dann bitte Sprachnachricht an 08000 34 35 36. Zusammen sorgen wir dafür, dass alle gut ankommen. Danke, gute Fahrt.
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0: einfach nur freundlich und gut gelaunt. Ein toller Sommersong von Sheryl Crow. Soak up the sun. Hier ist der Morgen bei Radio Regenbogen. Schön, dass ihr schon wach seid. 5.40 Uhr.
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2: Das ist die Message zu 5 AM von Michael Schulte.
3: Zufälle sind unvorhergesehene Ereignisse, die einen Sinn ergeben. Das sagt ein altes Sprichwort. Und um einen Zufall geht's auch in dem Lied. Ein simpler, aber schöner Zufall, wenn sich zwei Menschen begegnen und feststellen, oh, wir sind fürs Leben füreinander gemacht. Das ist schon ein wunderschöner Zufall. Und der, der da singt, der spürt es auch ganz genau. Nicht wie ein bisschen Glück oder wie eine kleine Chance, sondern wie ein Sonnenaufgang nach einer langen, dunklen Nacht. So fühlt sich die Begegnung an. Von Licht und Wärme eu bricht und man weiß, eine lange Dunkelheit ist vorbei. Du fackelst mein Herz, oh Liebling. Mit deiner Flamme fühle ich mich so richtig lebendig. Michael Schulte mit einem lebensverändernden Liebesgeständnis in 5 AM.
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0: ab geht's mit der Rakete nach oben hier mit Huntrix und Golden. Der Morgen bei Radio Regenbogen mit dem richtigen Sound für diesen neuen Tag und mit den neuesten Infos. Susanne Weiser aus dem Radio Regenbogen News Team. Wir gucken uns ja um diese Zeit morgens immer so ein bisschen an, was los ist in der Welt. Und ich bin gespannt, was du für heute mitgebracht hast.
1: Der Bundestag stimmt heute unter anderem über das Gesundheitssparpaket der schwarz-roten Koalition ab. Außerdem geht's um die Abgeordneten-Diäten und mehr Befugnisse für die Bundespolizei. Fridays for Future demonstriert heute wieder bundesweit. Die Klimaschützer fordern die Entlassung von Wirtschaftsministerin Reiche. Aktionen gibt's auch in Ludwigsburg, Stuttgart und Tübingen. In Stuttgart gehen die Tarifverhandlungen für den baden-württembergischen Groß- und Außenhandel sowie den Einzel- und Versandhandel weiter. In Wimbledon werden am Nachmittag die Halbfinals gespielt. Tennisprofi Alexander Zverev gegen Arthur Ferri und Jannik Sinner gegen Novak Djokovic. Und heute Abend das zweite Viertelfinale bei der Fußball-WM. Ab 21 Uhr stehen sich Spanien und Belgien gegenüber.
0: Danke, Susanne.
1: Gerne, Jens.
0: Und jetzt ein starker Song von Joff. Komm, wir singen zusammen. Aber wir machen das Mikrofon aus.
1: Ja.

0: Gleich in der nächsten halben Stunde hier bei Radio Regenbogen. Ein ganz besonderer Typ. Der seit ein paar Jahren jetzt schon die aktuelle Musikwelt richtig aufmischt. Tolle Stimme, Teddy Swims, Mr. Know-It-All, ist gleich mit dabei. Auf unserer Playlist in der besten Musik.
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0: Es ist wirklich ein malerischer Tag heute, Jörg.
5: Viel blauer Himmel, allenfalls ein paar wenige Schleierwolken, Sonne von morgens bis abends und die Luftfeuchtigkeit so, dass man die 30 bis 34 Grad immer noch aushalten kann. Ziemlich trocken am Nachmittag mit Luftfeuchtigkeit in Prozenten unter 30 und damit eben keine Spüle da und auch keine Schauer und auch keine Gewitter.
0: Klingt echt angenehm. Freitagmorgen, es ist der 10. Juli.
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6: Das sind die Themen um 6 Uhr. VW-Aufsichtsrat endet ohne Klarheit zu Sparplänen. Und die gute Nachricht aus Friedenweiler, wieder freie Fahrt auf der B31. Ich bin Susanne Weise. Schönen guten Morgen. Die Beratungen des VW-Aufsichtsrates zu den Sparplänen des Autobauers sind ohne konkrete Ergebnisse zu Ende gegangen. Der Konzern machte nach der Sitzung keine weiteren Angaben zu möglichen Werksschließungen und Stellenabbau. In einer Erklärung hieß es lediglich, der Konzernvorstand habe dem Aufsichtsrat ein umfangreiches Maßnahmenpaket mit 12 Initiativen vorgestellt. Details hat Radio Regenbogen-Reporter Dirk Köster.
7: So solle die Modellpalette schrittweise um bis zu 50% gestrafft werden und die Anzahl möglicher Ausstattungsoptionen um bis zu 75% sinken. VW-Betriebsratschefin Cavallo forderte Vorstandschef Blume auf, bis spätestens heute Abend der Belegschaft gegenüber Stellung zu beziehen und sich unmissverständlich zu den Gerüchten über die Vorstandspläne zu äußern. Im Gespräch ist ein Abbau von 100.000 Stellen weltweit und die Schließung von 4 Standorten in Deutschland, darunter auch das Audi-Werk in Neckarsulm.
6: Wer rund um Tübingen und Reutlingen mit der Bahn fährt, muss sich auf Einschränkungen einstellen. Wegen Bauarbeiten fallen laut Bahn ab heute Abend viele Züge aus. Fahrpläne ändern sich, teilweise ersetzen Busse den Zugverkehr. Die Einschränkungen gelten erst einmal bis zum 8. August. Checkt am besten vorher die aktuellen Verbindungen auf bahn.de oder in der App DB Navigator. Und der erste Halbfinalist der Fußball-Weltmeisterschaft steht fest. Frankreich hat in Boston das Viertelfinale gegen Marokko mit 2:0 gewonnen. Die Tore erzielten Mbappé und Dembélé. Im zweiten Viertelfinale treffen heute Abend Spanien und Belgien aufeinander. Und die gute Nachricht aus dem Hochschwarzwald. Die monatelange Umleitung auf der B31 bei Friedenweiler hat heute ein Ende. Die neue Brücke über die Bundesstraße soll laut Regierungspräsidium im Laufe des Tages für den Verkehr freigegeben werden. Die alte Brücke musste ersetzt werden, weil dort Spannstahl verbaut war, der als sicherheitskritisch gilt.
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0: Immer noch Sperrung der A5 von Karlsruhe Richtung Basel zwischen den Ausfahrten Hartheim-Heitersheim und Mülheim-Neuenburg. Hier läuft eine Unfallaufnahme. Ihr müsst über die parallel verlaufende B3 ausweichen. Die B31A in Freiburg zwischen Freiburg-Lehen und Freiburg-Landwasser. Hier Gegenstände auf der Bundesstraße und im Enzkreis. Da gab es einen Wildunfall und zwar auf der Landesstraße zwischen Birkenfeld und Abzweig nach Gräfenhausen. Geblitzt wird heute Morgen auch in Nagold am Eisberg, in Karlsruhe in der Gördeler Straße. Und seid so lieb, wenn ihr irgendwas seht, Staus, Blitzer, gefährliche Stellen, schickt uns kurz eine Sprachnachricht 08000 34 35 36. Dann warnen wir alle. Dankeschön, gute Fahrt zusammen.
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0: Der uns heute echt gut reingeht, dieser Morgen, oder? Es ist angenehm frisch draußen, es steht ein tolles sommerliches Wochenende bevor. Ich finde, so mit solchen Aussichten könnte man jeden Morgen in einen neuen Tag starten. Susanne Weise ist heute bei uns für die neuesten Infos.
6: Guten Morgen.
0: Ein Espresso Macchiato gleich für dich.
6: Danke.
0: Jörg Kachelmann kümmert sich ums Wetter und Olivia Dien jetzt um den entspannten Sound für den frühen Tag.
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0: auch 30 Jahre später immer noch richtig wild. Cooler Song von Meredith Brooks und Bitch heißt der. Es ist 6.10 Uhr am Freitagmorgen und wir haben schöne Momente zusammen zu erleben.
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0: Es gibt ja so Open-Air-Abende, die schon vom ersten Ton an gut aussehen. Ja, warme Luft, Licht über dem Platz, Getränk in der Hand, Lieblingsmensch daneben. Fühlt sich einfach gut an. Und dann kommt die Frage, eher Johannes Oerding im Schlossgartenbruchsaal mit Songs, die euch direkt erwischen. Wie wär's?
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0: Seid ihr da schon textsicher, ja? Okay. Ich hätte noch eine Alternative. Mark Forster auf dem Schlossplatz in Emmendingen. Auch da laut, offen, mitsingen von der ersten Zeile. Kein Wunder, dass viele sagen.
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cooler Typ und ein cooler Song. Mr. Know-It-All von Teddy Swims im Morgen hier bei Radio Regenbogen. Ich habe neulich gerade erst wieder gelesen, warum sein Name Teddy zustande gekommen ist. Tatsächlich kam das schon in der Schule, hat er erzählt, weil er da immer so gerne mit seinen Mitschülerinnen gekuschelt hat. Ja, also jetzt nicht, ey, so nicht, aber einfach, der war lieb. Der war cuddly, wie man im Amerikanischen sagt. Also er hat andere immer gerne in den Arm genommen und man konnte sich bei ihm immer gut anlehnen und vielleicht auch manchmal ein bisschen ausheulen. Und deswegen haben alle immer gesagt, ach Teddy. Ich finde, das hört man in seinen Songs. Die haben was Gemütliches, die haben was Zugeneigtes. Das ist ganz angenehm. Der Morgen bei Radio Regenbogen am Freitag mit der besten Musik. 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

0: Radio Regenbogen, Achtung, wir haben eine Gefahrenmeldung an alle, die unterwegs sind auf der A8 Stuttgart-Karlsruhe in beiden Richtungen zwischen Pforzheim-West und Rutesheim. Derzeit Gefahr durch einen Falschfahrer auf der Autobahn. Bitte nicht überholen. Auf beiden Richtungsfahrbahnen bitte gerade doppelte Vorsicht. A8 Karlsruhe-Stuttgart zwischen Pforzheim-West und Rutesheim. Derzeit Gefahr durch einen Falschfahrer auf der Autobahn. Radio Regenbogen sagt sofort Bescheid, sobald die Gefahr vorüber ist.
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0: Es ist weiterhin Sommer, Jörg, und das auch noch übers Wochenende hinaus.
16: Ab dem Wochenende wird es noch heißer, geht dann wieder Richtung 35 Grad. Kommende Woche auch wieder 35 bis 39 Grad aus heutiger Sicht. Und weiterhin viel Sonnenschein, geringe Schauer- und Gewitterneigung. Das ändert sich dann vielleicht mal in der zweiten Wochenhälfte der kommenden Woche, dass es mal häufiger schauert und gewittert und vielleicht dadurch ein bisschen kühler wird.
0: Wir behalten es im Blick. Bis dahin heute erstmal über 30 Grad. Man merkt es aber nicht so, weil es nicht so schwül ist. Ein toller Freitag. Es ist der 10. Juli, gleich 6:30. Und bei uns heute Morgen im Radio Regenbogen Nachrichtenteam für die Infos aus Deutschland und der Welt, Susanne Weise. Guten Morgen.
17: Guten Morgen. Der Bundestag hat eine Gesetzesänderung verabschiedet, die Geschädigten von E-Scooter-Unfällen hilft, leichter an Schadenersatz zu kommen. In erster Linie sollen künftig die Vermieter der E-Roller haften. Und bei einem der schweren Waldbrände in Spanien sind nahe Malaga mindestens 12 Menschen gestorben und viele weitere verletzt worden. Und auch in Frankreich und Portugal wüten viele Waldbrände.
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18: Mit Denise Proschek. Zwischen Stuttgart und Tübingen fallen ab heute Abend Züge aus. Stattdessen fahren wochenlang Ersatzbusse. Grund sind Bauarbeiten. Am Tübinger Hauptbahnhof werden zum Beispiel Gleise und Weichen erneuert. Laut Bahn gelten die Einschränkungen ab 21 Uhr bis Mitte August. Im Kreis Ludwigsburg gilt wieder Hitzewarnstufe 1. Deshalb startet die Alarmierungskette für Schutzmaßnahmen. So sollen laut Landratsamt besonders gefährdete Menschen früher geschützt werden. Freiburg bekommt rund 1,2 Millionen Euro vom Bund. Uni und Uniklinik wollen damit Gentherapien sicherer machen und Risiken vor Behandlungen besser erkennen. Und in Baden-Baden startet heute das internationale Oldtimer-Meeting.
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18: Der geplante Windpark am Lammerskopf spaltet Heidelberg. Die Stadt setzt auf erneuerbare Energie und regionale Wertschöpfung. Naturschützer lehnen den Standort wegen des sensiblen Odenwaldgebiets aber ab. Am Sonntag entscheiden die Bürgerinnen und Bürger, wie es weitergeht. Im Vorfeld hat Mareike Schlecht auf einem iPad den Passanten gezeigt, wie die Landschaft mit den Windrädern aussehen würde.
19: Also das ist ein Programm, das kann eben durch die Kalibrierung, die wir hier vornehmen, zeigen, wie es aussehen könnte, wenn die Windräder gebaut werden.
18: Unser Regio-Story-Reporter Stefan Gebert hat auch einen Blick aufs iPad geworfen und seine Eindrücke gibt's in wenigen Minuten hier bei Radio Regenbogen.
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0: Es ist immer noch eine Gefahr auf der A8 Stuttgart Richtung Karlsruhe. Zwischen Rotesheim und Pforzheim West ist derzeit ein Falschfahrer unterwegs. Bitte nicht überholen, äußerst rechts fahren. Radio Regenbogen sagt sofort Bescheid, sobald die Gefahr vorüber ist. Achtung auf der A8 Stuttgart Karlsruhe zwischen Rotesheim und Pforzheim West. Hier derzeit Gefahr durch einen Falschfahrer. Die A5 Heidelberg-Karlsruhe, ein defekter LKW hier zwischen Karlsruhe-Durlach und Karlsruhe-Mitte auf der rechten Spur. Und die A5 Karlsruhe Richtung Basel ist wegen einer Unfallaufnahme weiterhin zwischen Hartheim-Heitersheim und Mülheim-Neuenburg gesperrt. Hier müsst ihr eine Umleitung nehmen über die parallel verlaufende B3. In Enzkreis auf der Landesstraße zwischen Birkenfeld und dem Abzweig nach Gräfenhausen gibt es derzeit Gefahr durch einen Wildunfall. Und geblitzt wird in Nagold am Eisberg sowie in Karlsruhe in der Gördeler Straße. Und auch in Pforzheim steht noch einer. Jetzt als Radio Regenbogen Blitzerhit.

0: Vielleicht können wir euch damit jetzt ein Lächeln auf die Lippen zaubern. Kommt gut an und wenn ihr auch noch was seht, 08000 34 35 36, schickt bitte eine Sprachnachricht. Danke.
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0: Ich bin Jens Schneider, guten Morgen.
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Genau die richtige Energie für so einen frühen Morgen. Halfway Gone, Live House, der Morgen hier bei Radio Regenbogen mit der besten Musik. 6.38 Uhr. Wir starten ins Wochenende. In 3 Wochen hat auch Baden-Württemberg Sommerferien für alle, die immer so neidisch rüber nach Hessen und in die Pfalz schielen. Und ich musste mich den ganzen Morgen jetzt schon ein bisschen wehren hier bei den Kollegen. Weiß ich, ihr könnt es mir ja mal sagen. Ist es so ungewöhnlich, wenn man auf einem Boot Urlaub macht? Ich bin jetzt 3 Wochen weg, habe mir ein Hausboot gemietet. Ganz einfaches, kleines und schwimmender Schuhkarton. Und jetzt sagen alle immer so, was? Auf dem Boot selber alleine? Musst auch für dich kochen auf dem Gasherd und so? Ja, ich finde das schön. Das ist wie Camping auf dem Wasser. Ich habe mich gefragt, wo würdet ihr denn gerne mal in der Region Urlaub machen? Es gibt ja so richtig kuriose Sachen, auch bei uns hier zum Beispiel. Ein Knasthotel in Offenburg, Baumhäuser zum Übernachten, Weinfässer, in denen man Urlaub machen kann. Oder wie ich eben ab Montag auf dem Boot. Macht gerne mal mit bei unserer Umfrage. Wir haben einen WhatsApp-Channel hier bei Radio Regenbogen. Vielleicht seid ihr da schon drin oder geht jetzt noch schnell rein. Und sagt mir mal, wo ihr gerne in der Region Urlaub machen würdet diesen Sommer. Bin gespannt, was ihr so sagt.

0: Cascada einfach immer ein Garant für gut gelaunten Partysound. Zusammen mit Felix Jähn. Boy, you turn me. Wach werden und reinstarten in diesen Freitagmorgen. Es ist 7:15. Energie, Strom daher zu bekommen, wo er uns ständig geliefert wird und nichts kostet, ist ja eigentlich eine coole Sache. Aber in der Frage, wo man so Windräder hinstellt, da gibt's oft ein bisschen Stress. Ich meine, so 8 Windräder direkt vor der Haustür zum Beispiel, da schreit wahrscheinlich jetzt nicht jede und nicht jeder von uns direkt, ja super, machen wir. Deswegen wird drüber gesprochen, auch jetzt bei uns am Sonntag in Heidelberg wird abgestimmt.
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0: Da geht's um die Windräder am Lammerskopf. Dieser Berg im Odenwald, müsst ihr euch vorstellen, ist direkt über der Stadt. Da sollen 8 Windräder hingebaut werden. Es gibt viele Pros und Cons, natürlich. Klimaschutz, Natur, Energie für Haushalte ist keine leichte Entscheidung. Damit wir es uns ein bisschen besser vorstellen können, wie das aussehen würde, 7 Windräder auf Heidelberger Gemarkung und 1 in Neckargemünd, gibt es ein Computermodell mittendrin unserer Regio-Story, unser Reporter Stefan Gebert.
2: Ich sehe hier überm Wald ein schönes Windrad sich bewegen, vorne dran ein paar Häuser.
3: Ja, richtig. Wir möchten eben den Bürgern so gut es geht zeigen, um was es geht beim Bürgerentscheid und da gehört eben diese Live-Visualisierung auch dazu.
2: Haben Sie schon das Gefühl, dass die Leute, wenn sie das sehen, danach irgendwie ein bisschen ihre Position ändern?
3: Also die Position ändern jetzt nicht. Ich glaube, diejenigen, die sich entschieden haben, bleiben auch dabei. Aber es ist auf jeden Fall für alle Leute interessant, nochmal zu sehen, wie es dann aussehen könnte.
2: Das war übrigens die Mareike Schlecht vom Forum.
3: Forum Energiedialog, genau.
2: Das heißt, ihr seid ja dafür da, ein bisschen auszugleichen zwischen den Positionen.
3: Genau, also wir möchten einfach neutral informieren, sodass die Bürgerinnen und Bürger eine gute Wahlentscheidung treffen können.
2: Danke, das war toll.
0: Wo sind in Baden-Württemberg und der Pfalz Windräder und wo sind welche geplant? Das könnt ihr online bei uns auch nachgucken auf regenbogen.de.

0: Ey, wir haben noch so viel richtig gute Musik gleich nach 7 hier bei Radio Regenbogen. Shibuzi und Miles Smith zum Beispiel bringen eine lockere, gute Stimmung in diesen neuen Morgen. Mit Blink Twice, gleich in voller Länge nach den Radio Regenbogen Nachrichten.
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0: Da gibt's heute absolut nichts zu meckern, Jörg.
18: Heute scheint die Sonne bei einigermaßen trockener Luft. Nordostwind fächelt dazu und damit die 30 bis 34 Grad am Nachmittag einigermaßen aushaltbar.
0: Und am Wochenende geht's gerade so weiter. Freitagmorgen, es ist der 10. Juli.
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19: Das sind die Themen um 7 Uhr. Hausärzte verlangen Stopp der Krankenkassenreform. Und die gute Nachricht aus Baden, Förderung für grenzüberschreitende Waldbrandbekämpfung. Ich bin Susanne Weise. Schönen guten Morgen. Der Hausärzteverband appelliert an den Bundesrat, das umstrittene Sparpaket zur Stabilisierung der Krankenkassenbeiträge zu stoppen. Das Gesetz sei ein einziges Fiasko für Praxen und Patienten, sagte die Vorsitzende Bullinger-Göpfert der Rheinischen Post. Details von Radio Regenbogen-Reporterin Sabine Koppers.
4: Die Versorgung der Patienten werde sich damit spürbar verschlechtern, so Bühlinger-Göpfert. Sie sprach von einem Kahlschlag. Der Bundesrat könnte das Gesetz noch heute beschließen. Vorher entscheidet der Bundestag am Vormittag über den Entwurf der schwarz-roten Koalition. Vorgesehen sind Ausgabenbremsen bei Praxen, Kliniken, Apotheken und Pharmabranche, aber auch höhere Zuzahlungen der Versicherten zu Medikamenten. Die Regierung will damit Beitragserhöhungen in der gesetzlichen Krankenkasse verhindern.
19: Die Beratungen des VW-Aufsichtsrates zu den Sparplänen des Autobauers sind ohne konkrete Ergebnisse zu Ende gegangen. Der Konzern machte nach der Sitzung weiter keine Angaben zu möglichen Werksschließungen oder Stellenabbau. In einer Erklärung heißt es lediglich, der Konzernvorstand habe dem Aufsichtsrat ein umfangreiches Maßnahmenpaket vorgestellt. Demnach sollen unter anderem die Hälfte der Modelle abgeschafft werden und die Ausstattungsvielfalt auf ein Viertel schrumpfen. Im Gespräch ist auch ein Abbau von 100.000 Stellen weltweit und die Schließung von 4 Standorten in Deutschland, darunter auch das Audi-Werk in Neckarsulm. Der erste Halbfinalist der Fußball-Weltmeisterschaft steht fest. Frankreich hat in Boston das Viertelfinale gegen Marokko mit 2:0 gewonnen. Die Tore erzielten Mbappé in der 60. und Dembélé in der 66. Minute. Auf wen die Equipe Tricolore im Halbfinale trifft, machen heute Abend Spanien und Belgien im zweiten Viertelfinale untereinander aus. Und die gute Nachricht vom Oberrhein. Für den Kampf gegen Waldbrände in der Region gibt es jetzt 3 Millionen Euro Fördergeld von der EU für das grenzüberschreitende Projekt Tree Fire. Mit dem Geld sollen Feuerwehren in Baden und im Elsass besser auf Einsätze vorbereitet werden. Geplant sind gemeinsame Übungen und Schulungen. Außerdem sollen unter anderem 4 Großtank-Löschfahrzeuge angeschafft werden.
0: Ich habe schon gleich wieder diesen Party-Hit im Kopf. Also kennst du die Feuerwehren löschen hier und dort und überall.
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0: Zunächst mal gute Nachrichten von der A8 in beiden Richtungen Karlsruhe-Stuttgart. Da gab es ja zwischen Pforzheim und Rutesheim einen Falschfahrer, der ist weg von der Autobahn. Weiterhin schnelles und sicheres Ankommen hier. Aber wir haben immer noch eine Sperrung auf der A5 Karlsruhe-Basel zwischen Hartheim-Heitersheim und Mülheim-Neuenburg wegen einer Unfallaufnahme. Umleitung über die parallel verlaufende B3. A6 zwischen Neuenstein und Öhringen in beiden Richtungen. Hier sind Personen an der Autobahn. Und im Enzkreis ist die Landesstraße zwischen Birkenfeld und Abzweig nach Gräfenhausen wegen eines Unfalls momentan blockiert. Die neuesten Blitzer stehen wo, Sören?
9: Guten Morgen am Ortsausgang von Adlerstachhausen auf der B292 Richtung Mosbach.
0: Dankeschön, mein Lieber. Und auch Katja hat noch was zu melden. Morgen.
10: Hallo. Und zwar in Lörrach Richtung Wittling. Ortsausgang wird gerade ein Blitzer aufgebaut.
0: Dankeschön. Wenn ihr auch noch was entdeckt, dann bitte Sprachnachricht schicken. Ich bin da. 08000 34 35 36. Gute Fahrt zusammen.
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0: Ein neuer, frischer, guter Tag. Rein geht's in diesen 10. Juli. Schön, dass ihr mit dabei seid. Wir machen uns gemeinsam fit. Jetzt mit Kygo und Save My Love. Tolle emotionale Nummer.
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0: Macht der dich einfach gute Laune? Whitney Houston, I wanna dance with somebody. Guten Morgen, willkommen im Freitag mit Radio Regenbogen. Es ist 7:10. So klingt's, wenn wir euch einen Sommerabend klar machen mit Mark Forster und Johannes Oerding.
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0: Da springt einem das Lächeln aus dem Radio entgegen. Nicky Yo und Daisy, Sunroof. Toller Song, passt zu diesem Freitagmorgen. Gerade die ersten Sonnenstrahlen hier über der Region. Es ist 7.16 Uhr. Wenn ihr mal ein Problem habt und denkt, bei Radio Regenbogen, die könnten mir weiterhelfen, dann ruft uns an. Wenn ihr irgendwas gehört habt, was euch gefallen hat, dann sagt's uns, ruft uns an. Wir sind immer da, 08000 34 35 36. Und normalerweise sind wir auch auf alles vorbereitet. Gerade eben kommt die Kollegin rein und sagt, Jens, geh da mal schnell ans Telefon. Da ist jemand Besonderes dran und der aber irgendwie so gar nicht weiß. Hallo, hier ist Jens Schneider, Radio Regenbogen.
1: Wo bin ich da jetzt gelandet? Radio Regenbogen, wie schön.
0: Ja.
1: Ich habe die Nummer gefunden in Watersport TV. Wir stehen hier vor einer Schleuse, die ja offensichtlich gerade nicht bedient wird. Es ist kein Mensch zu sehen. Okay. Bin ich da bei Ihnen dann überhaupt richtig?
0: Aber bei uns sind Sie immer richtig. Aber die Frage ist, also schifffahrtstechnisch müssen wir uns jetzt kurz sortieren. Watersport TV, das klingt holländisch. Stehen Sie auf einem Boot in den Niederlanden oder wie?
1: Ja, wir stehen vor der Molenkolk-Schleuse. Wir haben gerade schon gelesen, dass das jetzt zentral bedient wird.
0: Ja.
1: Ja, aber irgendwie erreichen wir hier niemanden. UKW-Funk gibt es nicht für diese Schleuse.
0: Aber die Frage ist, wie sind Sie jetzt in unserer Hotline gelandet hier?
1: Das habe ich im Internet gefunden, bei watersport-tv.nl.
0: Ja.
1: Da ist ein Bericht, dass diese Brücken und Schleusen ab dann und dann zentral bedient werden. Und hier unten, weil wir da runterscrollen, ne, mit Fragen über der Werksamheden, Kundenfahrweg, Bräukers, dann kommt die 0800-0200-600 gratis.
0: Das ist unsere Verkehrscenter-Hotline. Also das mit gratis stimmt definitiv. Die genannte Nummer gehört auch zu uns, aber ihr seid halt bei Radio Regenbogen in Deutschland gelandet. Wir machen gute Laune, aber leider keine Schleusen auf, zumindest jetzt im Moment. Ich glaube, wir können da nicht helfen.
1: Wir gucken mal, wie wir hier weiterkommen. Erstmal herzlichen Dank. Ne? Vielen Dank für das nette Geschenk.
0: Ja. Tschüss. Ciao. Und das stellt sich jetzt mir die Frage. Wieso landen Menschen, die in Holland an einer Schleuse stehen, hier bei Radio Regenbogen im Studio? Müssen wir mal nachgehen. Vielleicht habt ihr eine Erklärung. Ja.

0: Tolles Duett wartet schon. Gleich nach halb, Leonie und Caleb Scott, Stay. Noch mehr von der besten Musik, gleich nach den Radio Regenbogen Nachrichten.
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0: Ein wirklich malerischer Freitag wird das heute, Jörg.
14: Viel blauer Himmel, allenfalls ein paar wenige Schleierwolken, Sonne von morgens bis abends und die Luftfeuchtigkeit so, dass man die 30 bis 34 Grad immer noch aushalten kann. Ziemlich trocken am Nachmittag mit Luftfeuchtigkeit in Prozenten unter 30 und damit eben keine Spüle da und auch keine Schauer und auch keine Gewitter.
0: Wirklich perfekt. Wochenende wird auch schön. Freitagmorgen, es ist der 10. Juli, gleich 7:30. Heute Morgen bei uns im Radio Regenbogen News Team für alle Infos aus Deutschland und der Welt. Susanne Weise, guten Morgen, Susanne.
15: Guten Morgen. Der Bundestag hat beschlossen, den Bau neuer Gaskraftwerke in Deutschland mit einer Milliardenförderung anzuschieben. Diese Subventionen werden dann auf uns Stromverbraucher umgelegt. Und bei der Fußball-WM hat Frankreich das Halbfinale erreicht. Die Equipe Tricolore, heißt es, gewann das erste Viertelfinale gegen Marokko mit 2:0.
0: Merci, Cherie.
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16: Mit Denise Proschek. Bundeswirtschaftsministerin Katharina Reiche soll entlassen werden. Das fordern die Klimaschützer von Fridays for Future. Deswegen haben sie für heute Demos angekündigt, unter anderem in Tübingen, Stuttgart, Ludwigsburg, Konstanz und Radolfzell. Einige Städte in Grenznähe haben ihre Freibadregeln verschärft. So gelten in Kehl und Mülheim im Markgräfler Land seit kurzem strengere Einlasskontrollen. Hintergrund sind Vorfälle mit Badegästen aus dem Elsass. Keine Umleitung mehr auf der B31 bei Friedenweiler im Hochschwarzwald. Die neue Brücke soll laut Regierungspräsidium im Laufe des Tages freigegeben werden. Und zum Christopher Street Day in Mannheim morgen werden wieder tausende Menschen erwartet.
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16: Heidelberg stimmt am Sonntag über Windräder am Lammerskopf ab. Das ist direkt oberhalb des Stadtteils Ziegelhausen. Befürworter sehen darin einen wichtigen Baustein zur Energiewende. Gegner warnen vor Folgen für Wald, Tiere und Landschaft. Was alle Positionen aber vereint, ist der Wunsch nach hoher Wahlbeteiligung. Das braucht's bei Bürgerentscheiden. Und auch wir starten eine Frage und die geht an euch. Brauchen wir grundsätzlich mehr Bürgerentscheide? Stimmt ab auf unserer Facebook-Seite.
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0: Die A5 Karlsruhe in Richtung Basel. Probleme hier zwischen Hartheim-Heitersheim und Mülheim-Neuenburg. Laufen Bergungsarbeiten. Die Fahrbahn ist gesperrt und ihr müsst ausweichen über die parallel verlaufende B3. A6 Mannheim Richtung Heilbronn zwischen Mannheim-Schwetzingen und Schwetzingen-Hockenheim. Defektes Fahrzeug hier im Baustellenbereich auf der rechten Spur. Und Personen nach wie vor auf der A6 Nürnberg-Heilbronn. Beidseitig zwischen Neuenstein und Öhringen bitte aufpassen. Geblitzt wird in Nagold am Eisberg, in Karlsruhe in der Gördeler Straße. Und wenn ihr auch noch was entdeckt, dann bitte kurz Bescheid geben. WhatsApp-Sprachnachricht an 08000 34 35 36. Da haben wir zum Beispiel noch einen Blitzer bekommen in Lampertheim. Und haben wir gedacht, okay, wir sorgen ja morgens auch für gute Stimmung auf der Straße. Machen wir einen Radio Regenbogen Blitzer-Hit draus.
6: Morgen

0: Kommt gut an, ihr Lieben.
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0: Ich bin Jens Schneider, guten Morgen.
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0: die richtige Power für so einen Freitagmorgen. Avicii und Levels im Morgen hier bei Radio Regenbogen. 7.38 Uhr, nicht wundern heute Morgen, wenn euch irgendwo in der Südpfalz oder ja, gerade so in Grenznähe, ne, Baden-Baden, Kehl, Breisach, wenn euch da heute Morgen so ein paar hupende oder Lichtzeichen gebende Franzosen entgegenkommen. Die haben gestern Abend im Fußball gewonnen und sind jetzt weiter im Halbfinale. Heute Abend spielen Spanien gegen Belgien noch um den Einzug. Morgen dann Norwegen, England und siehe da, auch am Sonntag, die Schweiz gegen Argentinien. Dabei hatte unser Wetterexperte Jörg Kachelmann als Wahlschweizer mehr gesagt, dass ich nicht auf Argentinien setzen sollte. Und jetzt, Jörg, badaboom, gegen Kolumbien hat es gleich mal geknallt hier. Also jetzt nicht, okay, ja. Es war nicht eindeutig, aber trotzdem knapp gewonnen, ja?
1: Ja, ja, das Elfmeterschießen. Also ich meine, Elfmeterschießen, ja, aber trotzdem spielerisch. Ich meine, ja, ja, wir sind im Viertelfinale und das macht uns natürlich stolz und sturzbetroffen. Aber wir wissen, was passiert, wenn wir mal gegen eine ernsthaft spielende Mannschaft...
0: Wie Argentinien zum Beispiel?
1: Ich weiß nicht, ob Argentinien noch eine ernsthaft spielende Mannschaft ist. Aber ich denke auch immer, wenn ich manchmal Frankreich gucke oder Spanien gucke oder so, wobei Spanien kann ich eigentlich nur, ich sehe immer nur die Haare von Cucurella.
0: Vor allen Dingen die Hände.
1: Die Hände, ja genau. Ich weiß auch nicht, das Spiel wird um 3 Uhr morgens sein. Und
0: ist da gutes Wetter für Public Viewing?
1: Scheiß auf das Wetter. Ja, aber was ich halt spannend, Norwegen, England, da bin ich wirklich gespannt drauf, was dabei rauskommt.
0: Aber auch das ist ja 23 Uhr morgen Abend. Also es wird nochmal ein spannendes Fußballwochenende. Viel Spaß, alle, die es interessiert. Wir sind am Ball.
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0: Eine absolut heiße Kombination hier. David Guetta, Teddy Swims, Tones and I, Gone, Gone, Gone, hat ordentlich Power. Rein geht's in diesen Freitagmorgen mit einer interessanten Sache heute Morgen. Es klingelt bei uns das Telefon. Ich sag mal so, in dem Moment, ich wusste noch nicht, dass wir jetzt offenbar kurz Schleusen-Hotline spielen hier bei Radio Regenbogen. Astrid aus Krefeld war am Telefon. Die klang erstmal freundlich, aber auch ein bisschen verloren, weil sie schippert gerade mit dem Bötchen durch die Niederlande, Junge, und wollte von mir, dass ich ihr die Molenkolk-Schleuse aufmache.
1: Es ist niemand da, der die jetzt bedient. Diese Schleuse wird normalerweise von Menschenhand bedient. Das steht dabei bei der Beschreibung auch in dem Hafenhandbuch. Und es tut sich aber nichts.
0: Und das große Rätsel war, wieso landet Astrid aus Krefeld Urlaub in Holland in unserer Hotline hier bei Radio Regenbogen?
1: Das habe ich im Internet gefunden, bei watersport-tv.nl. Da ist ein Bericht, dass diese Brücken und Schleusen ab dann und dann zentral bedient werden. Und dann kommt die 0800 minus 0200 600. Gratis.
0: Aha, und da ist das Witzige jetzt, die Nummer passt. Die Lösung hat Jessie uns geschrieben in der Radio Regenbogen Community. Das fand ich sehr einleuchtend. Astrids Handy hat einfach geschlussfolgert, als sie die niederländische Schleusen-Hotline-Nummer gewählt hat, dass sie ja ein deutsches Handy hat und wahrscheinlich vergessen hat, dass sie im Ausland ist und hat deswegen die deutsche Vorwahl als Wählhilfe einfach dazu gebastelt, weil normalerweise Astrid ja immer im deutschen Netz telefoniert und deutsche Vorwahl plus die besagte Nummer in Holland, schwupps, landest du hier bei Radio Regenbogen. Es könnte also noch öfter passieren, dass wir hier Leute an der Strippe haben, die von uns einen Schleusendienst erwarten. Vielleicht müssen wir da mal eine Fernwartung einrichten oder sowas, dass wir dann auch die Leute glücklich machen können. Jessie, vielen Dank fürs Auflösen. Spannend, was für Geschichten das Leben schreibt.

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0: Gibt's dann schon mal den Sound dafür. Johannes Oerding an guten Tagen ist gleich mit dabei in der nächsten halben Stunde in voller Länge.
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0: Heute sehr angenehmer Sommer, die Hitze ist da, aber drückt nicht so über 30 Grad. Und auch übers Wochenende hinaus, Jörg, bleibt es erstmal warm.
7: Ab dem Wochenende wird es noch heißer, geht dann wieder Richtung 35 Grad. Kommende Woche auch wieder 35 bis 39 Grad aus heutiger Sicht. Und weiterhin viel Sonnenschein, geringe Schauer- und Gewitterneigung. Das ändert sich dann vielleicht mal in der zweiten Wochenhälfte der kommenden Woche, dass es mal häufiger schauert und gewittert und vielleicht dadurch ein bisschen kühler wird.
0: Freitagmorgen, es ist der 10. Juli.
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9: Das sind die Themen um 8 Uhr. Bundestagsabstimmung über Sparpaket für gesetzliche Krankenkassen. Und die gute Nachricht aus Heidelberg, Vorfreude aufs längste Picknick der Region. Ich bin Susanne Weise. Schönen guten Morgen. Der Bundestag stimmt in einer Stunde über das viel kritisierte Gesundheitssparpaket der schwarz-roten Koalition ab. Die Reform soll die gesetzlichen Krankenkassen finanziell entlasten und weitere Beitragserhöhungen verhindern. Radio Regenbogen-Reporterin Zoe Tasovali.
10: Hinter den Kulissen hat die Koalition fast bis zum Schluss an dem Paket gefeilt und sie hat einige Pläne doch wieder entschärft. So soll die kostenlose Familienversicherung für Eltern mit Kindern unter 12 Jahren länger erhalten bleiben, als es zunächst geplant war. Viele Versicherte müssen sich trotzdem auf Einschnitte einstellen. Bei Medikamenten müssen Patienten dann tiefer in die Tasche greifen. Gleichzeitig sollen Praxen, Kliniken und die Pharmabranche bei den Ausgaben stärker in die Pflicht genommen werden.
9: Bei einem der schweren Waldbrände in Spanien sind nahe Malaga mindestens 12 Menschen ums Leben gekommen und viele weitere verletzt worden. Das Feuer war gestern Nachmittag in der Nähe von Almeria in der Region Andalusien ausgebrochen, eine sehr beliebte Urlaubsregion. Brandursache könnte nach Behördenangaben eine abgerissene Stromleitung sein, die in völlig ausgetrocknete Vegetation gefallen ist. Der Bundestag hat für die kommenden Jahre eine 4 Milliarden schwere Finanzspritze für Länder und Kommunen beschlossen. Davon sollen 250 Millionen Euro pro Jahr direkt an klamme Kommunen gehen, um dort Kitas, Schwimmbäder oder Bibliotheken zu finanzieren. 400 Millionen Euro fließen in den Länderfinanzausgleich und sollen den finanzstarken Geberländern Baden-Württemberg, Bayern, Hessen und Hamburg zugutekommen. Und die gute Nachricht aus Rhein-Neckar. Über 2,5 Jahre haben rund 100 Menschen daran genäht. Jetzt ist sie fertig, die längste Picknickdecke der Region. Jetzt wird die über 30 Meter lange Decke erstmals im Bella-Park an der Kurfürstenanlage ausgerollt in Heidelberg. Für das Picknick morgen Nachmittag müssen Essen, Getränke und Geschirr aber selbst mitgebracht werden. Angestoßen hatte das Projekt der Verein gegen Müdigkeit.
0: Das würde mich jetzt doch mal interessieren unter Kollegen. Was würdest du denn zu einem Picknick mitbringen, Susanne?
9: Nudelsalat?
0: Ja! Stark, basic. Ja.
9: Ja,
0: ich bin ja so Antipasti-Fan, so Schafskäsewürfel und so.
9: Nee, die kannst du alleine essen.
0: Ja. Das war auch der Sinn dahinter.
9: Siehst du?
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0: Die A5 Karlsruhe Richtung Basel zwischen Hartheim-Heitersheim und Mülheim-Neuenburg. Immer noch Bergungsarbeiten im Gange. Die Autobahn ist gesperrt. Ihr müsst runterfahren bei Hartheim-Heitersheim. Wir haben aktuell 5 Kilometer Stau vor der Ausfahrt. Und über die B3 geht es dann entlang im Markgräfler Land wieder zurück auf die Autobahn. Die A6 Mannheim Richtung Heilbronn zwischen Mannheim-Schwetzingen und Schwetzingen-Hockenheim. Kaputtes Fahrzeug auf der rechten Spur im Baustellenbereich. Und wir haben Personen auf der A6 in beiden Richtungen zwischen Neuenstein und Öhringen. A8 Karlsruhe-Stuttgart zwischen Pforzheim-West und Pforzheim-Ost. 4 Kilometer stockender Verkehr. Und die neuesten Blitzer gerade in Reilingen, Hockenheimer Straße, in Schwieberdingen, Ludwigsburger Straße. Und wenn ihr auch noch einen seht, dann bitte kurz Bescheid geben. WhatsApp-Sprachnachricht an 08000 34 35 36. Dankeschön, gute Fahrt zusammen.
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0: Guten Morgen, wir starten in diesen Freitag heute früh bei uns Wetterexperte Jörg Kachelmann und natürlich unsere News Queen Susanne Weise. Hallo.
9: Guten Morgen.
0: Ja, und wir haben tolle Erlebnisse für euch in der Radio Regenbogen App. Mark Forster live, Johannes Oerding live. Nächste Woche geht's los mit den Tickets fürs Glücksgefühle Festival. Also es lohnt sich da auch jetzt nochmal schnell reinzugucken, weil nach Bon Jovi und Taylor Swift gibt's für alle Johannes Oerding Fans eine schöne Überraschung.
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0: Genau solche Musik ist es doch, die am meisten Spaß macht im Sommer unter freiem Himmel, gemeinsam mit Freunden beim coolen Konzert. Wir kümmern uns schnell noch um euer Open-Air-Sommer-Highlight.
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0: Was hatten wir da schon alles? Maroon 5 in London zum Beispiel, The Weeknd live erleben im Olympiastadion in München. Da, wo normalerweise die Bayern spielen. War gar nicht Olympiastadion, war die, natürlich. Das war die Allianz Arena natürlich. Die Backstreet Boys in Düsseldorf könnt ihr auch erleben. Das haben wir alles schon für euch klar gemacht. Als nächstes holen wir Johannes Oerding jetzt in den Schlossgarten in Bruchsal auf die Radio Regenbogenbühne. Und Daniel aus Au am Rhein, du hättest gerne zwei Plätze direkt davor.
2: Ja, genau. Meine Frau hat am 17. Geburtstag und ja, wir haben den mal zusammen gehört mit Peter Maffay, da war er zusammen und seitdem finden wir es beide gut, sie sowieso und ich halt, das wäre ein tolles Geschenk.
0: Erzähl nochmal damals, das war glaube ich eine Akustiktour, wo ihr das erste Mal Johannes Oerding gesehen habt.
2: Genau, ne? Der ist da zusammen aufgetreten und dann haben sie, wo die Akustik, ja, Zeit vorbei war, haben sie eine kleine Umbaupause gemacht und in der Umbaupause hat dann Johannes Oerding mit Peter Maffay auf der Ränge gespielt. Einfach nur Akustikgitarre, die beiden gesungen.
0: Krass.
2: Und ja, seitdem läuft bei uns halt Johannes Oerding.
0: Und jetzt schließt sich der Kreis, denn am Geburtstag deiner Frau oder zum Geburtstag deiner Frau gibt es etwas, was man so nicht kaufen kann. Ein Meet and Greet samt Konzert mit Johannes Oerding. Wow. Daniel, viel Spaß!
2: Oh, super, vielen Dank. Das ist ja echt genial.
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0: Und wie man mit Johannes Oerding feiert? So!

0: Tolle Frau. Tolle Energie. Lady Gaga, The Dead Dance im Morgen hier bei Radio Regenbogen. Würdet ihr zusammen mit mir auf einem Hausboot Urlaub machen? Und wenn nein, vielleicht ohne mich. Aber generell das Thema Hausboot Urlaub machen. Ich habe heute Morgen bei den Kollegen hier gemerkt, weil ich bin jetzt 3 Wochen im Urlaub und habe unter anderem ein kleines Hausbötchen gemietet und werde damit durch die Gegend schippern. Aber die Kollegen haben mich ein bisschen blöd angeguckt. Und was, du kannst das? Schlafen auf dem Wasser, das wackelt dann doch die ganze Zeit da so hin und her. Ja, wir haben mal eine kleine Umfrage gemacht in der Radio Regenbogen Community in unserem WhatsApp-Channel und tatsächlich über 60%, es sind 61% derjenigen, die mitgemacht haben von euch, würden auch aufs Hausboot gehen. Ansonsten hätten wir noch Knasthotel in Offenburg, das wollten die wenigsten. Weinfass im Landkreis Breisgau-Hochschwarzwald gibt es da zum Beispiel mehrere Angebote. Das war der zweitwenigste Wunsch. Und im Baumhaus in Tripsdrill, da sind wir dann schon direkt dahinter. Da würden auch noch ein paar von euch gerne mal schlafen. Wir haben uns gefragt heute Morgen, was ist euer spannendster Ort, an dem ihr schon mal Urlaub gemacht habt und übernachtet habt. Uwe zum Beispiel hat uns auch noch eine coole WhatsApp geschickt.
1: Das Tollste und das Überraschendste war für uns immer noch die Übernachtung im Eisiglo mit einer Fackelnachtwanderung in einer kleinen Gruppe. Gemeinsames Essen auf Eisblöcke und eine Eisbar. Das war natürlich das Nonplusultra.
0: Klingt gut, Uwe. Vor allem jetzt bei diesen Nächten, 25 Grad plus, würde ich mir ein Eisiglo auch wünschen. Ja.

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0: Leute, ich habe gerade schon mal in die Playlist für die nächste halbe Stunde geguckt. Ich freue mich so sehr auf diesen Sommerhit, der da gleich kommt. Der macht so Spaß. Ich sag nur la la la la la. Mehr dazu gleich. Außerdem Mark Amber, Belong Together, Bibi Rexha, Faithless. Ganz viel von der besten Musik gleich nach 8:30 in den Radio Regenbogen Nachrichten zuerst.
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0: Einfach tolles Freitagswetter, Jörg. Es gibt nichts zu meckern.
14: Heute scheint die Sonne bei einigermaßen trockener Luft. Nordostwind fächelt dazu und damit die 30 bis 34 Grad am Nachmittag einigermaßen aushaltbar.
0: Freitagmorgen, der 10. Juli. Es ist gleich 8:30. Und bei uns heute Morgen im Radio Regenbogen News Team für die Infos aus Deutschland und der Welt, Susanne Weise. Guten Morgen.
15: Guten Morgen. Klarheit gibt es nach den Beratungen des VW-Aufsichtsrates zu den Sparplänen beim Autobauer nicht. Bislang ist nur bekannt, dass die Hälfte aller Modelle abgeschafft werden soll. Und in Stuttgart gehen heute die Tarifverhandlungen für den baden-württembergischen Groß- und Außenhandel sowie für den Einzel- und Versandhandel weiter.
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16: Mit Denise Proschek. Fridays for Future hat für heute bundesweit Proteste angekündigt. Auch in Baden-Württemberg sind Demos geplant. Unter anderem in Tübingen, Stuttgart, Ludwigsburg, Konstanz und Radolfzell. Die Klimaschützer wollen, dass Bundeswirtschaftsministerin Katharina Reicher entlassen wird. Er hatte in Karlsruhe einen Nachbarn mit einem Küchenmesser bedroht und ist dann abgehauen. Am Abend hat die Polizei den 39-Jährigen vorübergehend festgenommen. Mittlerweile ist er aber wieder auf freiem Fuß. Kehl und Mülheim im Markgräfler Land haben ihre Freibadregeln verschärft. Hintergrund sind Vorfälle mit Badegästen aus dem Elsass. Und die A81 wird am Wochenende zwischen Möckmühl und Neuenstadt in beide Richtungen voll gesperrt.
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16: Am Sonntag entscheiden die Heidelberger per Bürgerentscheid über Windenergie am Lammerskopf. Hier geht es um die Frage, ob die Stadt den Weg für bis zu 8 Windräder freimachen soll. Umstritten ist vor allem der Konflikt zwischen Klimaschutz, Naturschutz und dem Eingriff in den Wald. Was die von den Windrädern direkt betroffenen Menschen im Heidelberger Stadtteil Zegelhausen sagen, das hört ihr in circa 10 Minuten hier bei Radio Regenbogen.
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0: Die A5 Karlsruhe in Richtung Basel ist weiterhin zwischen Hartheim, Heitersheim und Mülheim-Neuenburg wegen Bergungsarbeiten. Jetzt guck mal gerade in dieser Sekunde, wo ich spreche, wird das wieder aufgehoben. Das ist doch sensationell. Okay, ich kann euch live jetzt in dieser Sekunde gute Nachrichten überbringen. Die Sperrung der Autobahn ist wieder aufgehoben. Es ist noch ein Fahrstreifen jetzt wegen Bergungsarbeiten gesperrt, aber immerhin, es geht wieder Vorsicht. Das freut mich für alle, die unterwegs sind im Markgräfler Land da gerade, weil nämlich Barbara uns auch schon geschickt hatte. Alles voll, alles dicht, die Umleitungsstrecken, alles überlastet. Sehr gut. Das heißt, es geht wieder vorwärts. Die A81 Heilbronn Richtung Würzburg. Achtung in Höhe Möckmühl. Mehrere Plastikteile auf der Fahrbahn. Dann die A8 Karlsruhe-Stuttgart. Zwischen Pforzheim-West und Pforzheim-Ost 4 Kilometer stockender Verkehr. Geblitzt wird gerade in Reilingen, Hockenheimer Straße und in Albstadt in der Lautlinger Straße. Habt ihr noch Staus oder Blitzer gesehen? Dann bitte bei uns melden. Per WhatsApp 08000 34 35 36. Am besten als Sprachnachricht. Wir haben noch einen Radio Regenbogen Blitzer-Hit. Der kommt aus Lörrach heute Morgen. Lörrach!

0: Gute Fahrt zusammen.
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super süß und romantisch. Nelly und Kelly. Dilemma. Guten Morgen mit Radio Regenbogen. Kurzes Kopfkino. Zweimal so hoch wie das Freiburger Münster. Viermal so hoch wie der Mannheimer Wasserturm. Ein Windrad ist 260 Meter hoch. Verständlich, dass man darüber spricht. Und zwar

0: Geber da unterwegs ist.
1: Ja, und ich schaue hier auf dieses Werbeplakat. Die Menschen sollen animiert werden, ihre Stimme abzugeben. Und was sieht man auf dem Bild? Man sieht den schönen Neckar, umgarnt von den vielen Bäumen des Odenwalds. Und dann ragen da plötzlich von ganz hinten emporkommend Windräder, die geplant sind, ins Bild. Natürlich sagen die einen, die dafür sind, Mensch, wir können hier halb Heidelberg mit Energie versorgen, denn die acht anderen, die reichen für 40.000 Haushalte. Auf der anderen Seite haben die Menschen gerade hier in Ziegelhausen doch extreme Bedenken.
2: So viel Umwelt wird zerstört, so viel Natur und das schöne Neckartal ist komplett verhunzt.
3: Also ich bin auf jeden Fall ein Befürworter des Energiewandels. Bloß finde ich die Lage im Lammerskopf ein bisschen ungünstig gewählt, weil das halt mit im Naturschutzgebiet ist. Von daher bin ich auch unschlüssig, ob man das Opfer jetzt eingehen sollte. Teil der Natur zerstören mit dem Aspekt der Energiewende.
4: Die großen Windräder, denke ich, die sind auf lange Zeit ein Geldfresser, weil nach meiner Information ist der Abriss dermaßen teuer. Und den muss man in die Kalkulation einbeziehen.
1: Ein Jahr für den Windpark auf dem Lammerskopf wäre sozusagen ein Türöffner für weitere Planungen. Das heißt also nicht, dass dann gleich gebaut würde. Und ein Nein wäre dann doch wohl das Aus, denn die Politik hätte keine Chance, da noch was durchzusetzen.
0: Ja oder nein? Heidelberg stimmt ab am Sonntag. Wichtig ist, dass so viele wie nur möglich mitmachen bei diesem Bürgerentscheid. Und auch wir fragen euch, ist das ein gutes Mittel? Brauchen wir grundsätzlich mehr Bürgerentscheide? Stimmt ab auf der Radio Regenbogen Facebook-Seite.

0: Genau, das ist J-Lo zusammen mit David Guetta. Frische Nummer Save Me Tonight. Guten Morgen mit Radio Regenbogen. Heute Morgen mit einer Geschichte, da mussten wir selber erstmal, hä, was ist los? Du willst einfach nur an einer niederländischen Schleuse mit deinem Boot im Urlaub weiterkommen, suchst die Nummer für den Schleusendienst raus und landest bei Radio Regenbogen. Genauso passiert bei Astrid aus Krefeld.
1: Wo bin ich da jetzt gelandet? Radio Regenbogen, wie schön. Ja. Wir stehen hier vor einer Schleuse, die ja offensichtlich gerade nicht bedient wird. Es ist kein Mensch zu sehen. Bin ich da bei Ihnen dann überhaupt richtig?
0: Also zusammengefasst, leider für diesen Fall nein, aber wir sind natürlich immer froh über Leute, die anrufen. Und wir haben uns erstmal gemeinsam gewundert, wie das passieren konnte mit der Nummer.
1: Das habe ich im Internet gefunden, bei watersport-tv.nl. Da ist ein Bericht, dass diese Brücken und Schleusen ab dann und dann zentral bedient werden. Und dann kommt die 0800-0200-600. Gratis.
0: Ja, wir haben das zusammen mit der Community diskutiert und es stellte sich raus, Astrid hat nichts falsch gemacht. Ihr Smartphone wollte einfach sehr clever sein und hat bei der Anwahl der Hotline-Nummer aus Gewohnheit Deutschland davor geklatscht. Und so ist Astrid bei uns gelandet. Ne? Handy gedacht, oh, sie ist bestimmt nur im Ausland und hat aus Versehen jetzt diese Nummer gewählt. Könnte also passieren, dass wir hier noch öfter verwirrte Menschen haben, die von uns verlangen, endlich diese Schleuse zu öffnen. Ich werde es vielleicht selber mal ausprobieren. Ich bin die nächsten 3 Wochen selbst dann auf dem Bötchen unterwegs und mal schauen. Sascha hat auch noch was Schönes dazu gesagt.
2: Erinnere ich mich auch noch an meine Jugend. Da wollte ich immer die ganze Zeit eine Pizza bestellen und irgendwie war diese Pizzanummer mit 112 am Ende. Und ich kam immer bei der Feuerwehr raus, obwohl ich mir nur eine Pizza bestellen wollte. Und dann hat die Feuerwehr auch am dritten Mal gesagt, wir sind immer noch die Feuerwehr und kein Pizza-Lieferdienst.
0: Aber wahrscheinlich wäre die Pizza wenigstens noch heiß.

0: Das war der Morgen bei Radio Regenbogen am Freitag. Gleich ab 9 Claudia Formella bei der Arbeit unterstützt euch natürlich auch mit der besten Musik. Ein Song, der ganz viel Leichtigkeit in diesen frischen Tag bringt. Ed Sheeran, Sapphire, ist gleich in voller Länge mit dabei. Ich bin Jens Schneider, wünsche euch ein tolles Wochenende. Bis bald.
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2: Es wird ein malerischer Tag, Jörg.
3: Viel blauer Himmel, allenfalls ein paar wenige Schleierwolken, Sonne von morgens bis abends und die Luftfeuchtigkeit so, dass man die 30 bis 34 Grad immer noch aushalten kann. Ziemlich trocken am Nachmittag mit Luftfeuchtigkeit in Prozenten unter 30 und damit eben keine Spüle da und auch keine Schauer und auch keine Gewitter.
2: Freitagmorgen, es ist der 10. Juli.
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4: Das sind die Themen um 9 Uhr. Söder verteidigt Gesundheitsreform von Schwarz-Rot. Und die gute Nachricht aus Baden-Baden, Startschuss fürs internationale Oldtimer-Meeting. Ich bin Susanne Weise. Schönen guten Morgen. Im Bundestag beginnt in diesen Minuten die Abstimmung über die Krankenkassenreform, allem Widerstand von Opposition, Medizinern und Pharmabranche zum Trotz. Mit der Reform will Schwarz-Rot die gesetzlichen Krankenkassen finanziell entlasten und verhindern, dass die Beiträge weiter steigen. Bayerns Ministerpräsident Söder hat die geplanten Maßnahmen eben im zweiten nochmal verteidigt.
5: Also da ist jeder einzelne Punkt eine Herausforderung, aber die Wahrheit ist halt einfach, die Kosten explodieren sonst. Und wenn wir medizinischen Fortschritt erhalten wollen, wirtschaftliche Leistungsfähigkeit und eine Gesamtstabilisierung des Systems, dann muss man am Ende einen Vorschlag machen.
4: Geplant sind unter anderem Ausgabenbremsen bei Praxen, Kliniken, Apotheken und Pharmaunternehmen. Außerdem müssen sich Patienten bei Medikamenten auf mehr Zuzahlung einstellen und die kostenlose Mitversicherung von Ehepartnern wird eingeschränkt. Bei einem der schweren Waldbrände in Spanien sind nahe Malaga mindestens 12 Menschen ums Leben gekommen und weitere verletzt worden. Das Feuer war gestern Nachmittag in der Nähe von Almería in der Region Andalusien ausgebrochen, eine beliebte Urlaubsregion. Brandursache könnte nach Behördenangaben eine abgerissene Stromleitung sein, die in völlig ausgetrocknete Vegetation gefallen ist. Am Hochrhein fährt ab Ende kommenden Jahres ein neuer Betreiber. Die SWEG hat den Zuschlag für das Netz 66 bekommen, also für die Verbindungen zwischen Basel, Waldshut und Radolfzell. Laut Verkehrsministerium läuft der Vertrag bis 2032. Unterwegs sein sollen dann 19 moderne Elektrozüge vom Typ Mireo. Gewartet werden sie in Offenburg. Für Fahrgäste heißt das mehr moderner Bahnverkehr am Hochrhein. Und die gute Nachricht aus Baden-Baden. Dorthin zieht es ab heute Liebhaber von alten Autos. Beim internationalen Oldtimer-Meeting gibt es rund 400 historische Fahrzeuge zu sehen. Bis Sonntag erwarten die Veranstalter rund 25.000 Besucher in Kurgarten und Kaiserallee. Highlights sind ein Oldtimer-Korso am Sonntag sowie die anschließende Prämierung der schönsten Autos.
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6: Fahrt bitte vorsichtig, wenn ihr unterwegs seid auf der A5 Basel-Karlsruhe zwischen Appenweier und Achern. Hier liegt eine Metallstange auf der Fahrbahn. Vorsicht auch nochmal auf der A5 Karlsruhe-Basel zwischen Hartheim-Heitersheim und Mülheim-Neuenburg. Hier ist der rechte Fahrstreifen wegen Bergungsarbeiten gesperrt. A8 Karlsruhe-Stuttgart zwischen Dreikarlsruhe und Karlsbad. Hier steht ein Fahrzeug auf dem linken Fahrstreifen, also hier bitte auch vorsichtig fahren. Und dann haben wir noch eine Meldung von der A8 Karlsruhe-Stuttgart zwischen Pforzheim-West und Pforzheim-Ost. Hier stockt es auf 4 Kilometer. Geblitzt wird in Reilingen in der Hockenheimer Straße, Höhe der Kleingartenanlage, und in Albstadt Lautinger Straße. Wenn ihr noch was gesehen habt, gerne her damit. Einfach Sprachnachricht schicken an die 08000 34 35 36. Weiterhin wünsche ich euch eine gute Fahrt. Kommt gut an.
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6: Wir haben es geschafft. Es ist Freitag und jetzt geht's mit großen Schritten in Richtung Sommerwochenende. Jetzt mit Glockenbach und Home.
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6: Und ich bin Claudi von Meller.

0: Man, diesen Hit hört, man bekommt einfach Bock auf einen richtig großen Eisbecher, oder? Und da ist auch völlig wurscht, ob es früh morgens oder spät abends ist. Ich finde, Eis geht immer. Noch mehr verführerische Sommerhits, die bekommt ihr bei uns auf regenbogen.de in unserem Sommerhit-Radio oder einfach über unsere Radio-Regenbogen-App. Habt einen schönen Freitag, ihr Lieben, jetzt mit Ed Sheeran und The Fire. Und um was es in diesem Hit genau geht, das weiß unser Morgenmann Jens Schneider.
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2: Das ist die Message zu Sapphire von Ed Sheeran.
1: Jetzt ist es Zeit zu scheinen. Denn das Lied, das geht schon gleich los mit Du leuchtest. Ja, und was leuchtet do beim Eddie? Klar, die Seele von seinem Gegenüber. Klangmäßig sind wir do mitten in der Gasse von Mumbai in Indien. Weil der Sheeran's Ed sich ja auch mit dem indischen Musiker Arijit Singh zusammengetan hat, um das Lied dort zu machen. Und da, wo die Lehre von Chakra und Karma jeden Tag gelebt und gelehrt wird, da misst man ja wissen, wie man von innen raus strahlt, wie ein Saphir im Sonnenscheu. Die Lichter, dein Gesicht, dein Ache explodieren wie Feuerwerk am Himmel. So heißt's in Sapphire von Ed Sheeran. Hoffentlich bringt dich das Lied jetzt auch ein bisschen zum Strahle.
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10: Mit Denise Proschek. Der Tarifstreit im baden-württembergischen Groß- und Außenhandel geht in die vierte Verhandlungsrunde. Auch im Einzel- und Versandhandel wird heute weiter verhandelt. Verdi fordert bessere Angebote von der Arbeitgeberseite. Er hatte einen Nachbarn in Karlsruhe mit einem Küchenmesser bedroht und ist dann abgehauen. Am Abend hat die Polizei den 39-Jährigen vorübergehend festgenommen. Mittlerweile ist er aber wieder auf freiem Fuß. Am Hochrhein fährt ab Ende 2027 ein neuer Betreiber. Die SWEG hat den Zuschlag für das Netz 66 bekommen, also für Verbindungen zwischen Basel, Waldshut und Radolfzell. Und Mannheim setzt wieder ein Zeichen. Zum Christopher Street Day morgen werden tausende Menschen erwartet.
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10: Jetzt am Sonntag entscheiden die Heidelberger per Bürgerentscheid über Windenergie am Lammerskopf. Hier geht es um die Frage, ob die Stadt den Weg für bis zu 8 Windräder freimachen soll. Umstritten ist vor allem der Konflikt zwischen Klimaschutz, Naturschutz und dem Eingriff in den Wald. Wenn ihr wissen wollt, wo Windräder in Baden-Württemberg stehen oder geplant sind, dann klickt euch einfach rein auf regenbogen.de. Da haben wir für euch den Windräder-Atlas verlinkt.
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11: Um kurz nach 9:30 A5 Karlsruhe Frankfurt zwischen Kronau und Waldorf-Wiesloch. Hier ist eine Baustelle. Hier staut es sich auf 4 Kilometer. Nochmal 4 Kilometer steht ihr im Stau auf der A5 Karlsruhe Basel zwischen Hartheim, Heitersheim und Mülheim Neuenburg. Hier finden Bergungsarbeiten statt. Die rechte Spur ist gesperrt. A61 Ludwigshafen Speyer zwischen Schifferstadt und Kreuzspeyer 3 Kilometer stockend. A8 Karlsruhe Stuttgart zwischen Pforzheim West und Pforzheim Ost Baustelle 6 Kilometer stockender Verkehr. A8 Stuttgart-Karlsruhe zwischen Karlsbad und Dreieck Karlsruhe. Hier steht ein defektes Fahrzeug auf der linken Spur. Es staut sich auf 2 Kilometer. Und dann haben wir noch die A8 Richtung Stuttgart. Hier gibt es zwischen Pforzheim West und Pforzheim Ost an der Dauerbaustelle 4 Kilometer stockenden Verkehr. Geblitzt wird in Stuttgart am Wallgraben und in Reutlingen in der Tübinger Straße. Wenn ihr noch was gesehen habt, gerne her damit. Einfach Sprachnachricht an die 08000 34 35 36. Weiterhin wünsche ich euch eine gute Fahrt. Kommt gut an.
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0: Einen schönen Freitag euch hier bei Radio Regenbogen. Wir begleiten euch bei der Arbeit, damit ihr ganz schnell ins Wochenende kommt. Und mit richtig guter Mucke geht das noch viel schneller. Deshalb gibt's jetzt für euch Olivia Rodrigo, die mit ihren 23 Jahren schon ganz schön die Musikwelt rockt. Hat bereits 3 Grammys zu Hause stehen. Ihr wisst ja, der wichtigste Musikpreis überhaupt. Gestartet hat sie ihre Karriere als Disney-Kinderstar, wie auch Miley Cyrus oder Sabrina Carpenter. Ja, und für ihre Fans hat sie jetzt was ganz Besonderes rausgebracht. Clara Frech aus der Radio Regenbogen-Redaktion. Was denn genau?
1: Ja, zum einen hat sie ihr 3. Album auf den Markt geschossen. Das heißt, You Seem Pretty Sad for a Girl So in Love. Mhm. Ich habe es mir selbst schon angehört, weil ich bin ein Riesenfan. Und es ist richtig gut geworden. Es sind so unterschiedliche Songs dabei, von extrem balladig zu Abtempo. Und zum anderen hat sie eine komplette Kollektion mit Lego rausgebracht. Also sie selbst als Lego-Figur mit verschiedenen Outfits. Dazu Gitarre, Schallplatte, ein Blumenstrauß ist mit dabei, ein Plattenspieler

0: einiges mehr. Kostenpunkt so zwischen 30 und 120 Euro gibt's auch schon hier in Deutschland zu kaufen.
1: Was für eine coole Idee, ne? Hast schon was besorgt?
0: Noch nicht.
1: Auch witzig, ne? Ihr spielt Lego und könnt nebenbei auch ihren ganz neuen Hit hören. Den gibt's jetzt für euch. Heißt Drop Dead. Hier ist Olivia Rodrigo.

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0: Einen schönen Freitag wünsche ich euch hier bei Radio Regenbogen. Wir feiern den Sommer mit euch mit ganz vielen coolen Hits. Mit dabei auch Marc Anthony. Vivir, mi vida. Das und mehr bekommt ihr gleich nach 10. Also am besten dranbleiben.
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0: Hui, also heute wird es ganz schön hot. Freibadwetter ist angesagt. Wir bekommen den ganzen Tag über viel Sonnenschein und ein paar wenige Wolken. Maxi-Werte liegen bei 35 Grad. In der Nacht kühlt es sich zum Glück ein bisschen ab, ehe es morgen noch heißer wird. Höchstwerte von 37 Grad und mehr sind drin. Sonntag bleibt es auch so. Und ab Anfang der Woche steigert sich das Ganze wieder auf bis zu 40 Grad. Stellt euch schon mal drauf ein, ihr Lieben.
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15: Das sind die Themen um 10 Uhr. Bundestag stimmt über umstrittene Krankenkassenreform ab. Und die gute Nachricht aus Heidelberg: Am Deutsch-Amerikanischen Institut wird heute gefeiert. Ich bin Susanne Weise. Schönen guten Tag. Im Bundestag geht es gerade hoch her. Die Abgeordneten streiten über die von Schwarz-Rot geplante Reform der gesetzlichen Krankenkassen. Die soll noch heute beschlossen werden. Die Koalition will damit verhindern, dass die Kassenbeiträge weiter steigen. Die Grünen-Co-Chefin Hasselmann kritisierte die Pläne nochmal scharf. Es sei ein Gesetz, das Millionen gesetzlich Krankenversicherte massiv belasten werde.
16: Gesetz, das die Beiträge nicht stabilisieren wird. Hören Sie auf, den Menschen das zu versprechen. Sie werden schon in diesem Jahr dieses Versprechen nicht einlösen können. Das Prinzip Hoffnung ist es und es wird durch Wiederholung nicht besser. besser.
15: Geplant sind unter anderem Ausgabenbremsen bei Praxen, Kliniken, Apotheken und Pharmaunternehmen. Außerdem müssen Patienten bei Medikamenten mehr zuzahlen und die kostenlose Mitversicherung von Ehepartnern wird eingeschränkt. Im Landkreis Ludwigsburg gilt ab heute wieder Hitzewarnstufe 1. Dort werden bis Dienstag mehr als 32 Grad erwartet. Deshalb startet die Alarmierungskette für Schutzmaßnahmen. Nach Angaben des Landratsamtes sollen besonders gefährdete Menschen so früher geschützt werden. China und Taiwan bereiten sich auf den Taifun Bawi vor. Im Norden Taiwans mit der Hauptstadt Taipeh sind viele Schulen und Betriebe geschlossen. Bis zum Morgen wurden mehr als 400 Flüge gestrichen und auch Fähren fahren nicht. Die stärksten Regenfälle soll es in der kommenden Nacht geben. Der Taifun wird dann wohl weiter in Richtung chinesische Ostküste ziehen. Dort werden Erdrutsche und Sturmfluten befürchtet. Und die gute Nachricht aus der Rhein-Neckar-Region. Es ist eine unserer Brücken über den Atlantik, das Deutsch-Amerikanische Institut in Heidelberg. Und dort gibt's heute was zu feiern, den 80. Geburtstag. So lange wird dort schon daran gearbeitet, dass sich Deutsche und Amerikaner besser verstehen. Gefeiert wird am Abend mit einem Festakt. Anschließend wird noch eine Ausstellung über die Arbeit des DAI in den letzten Jahrzehnten eröffnet.
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0: Fahrt bitte vorsichtig, wenn ihr unterwegs seid, auf der A5 Basel-Karlsruhe zwischen Rastatt Nord und Karlsruhe Süd. Hier liegt ein Feuerlöscher. A5 Karlsruhe-Frankfurt zwischen Kronau und Waldorf-Wiesloch. Hier ist eine Baustelle, es staut sich auf 4 Kilometer. Weiter 4 Kilometer Stau gibt's auch auf der A5 Karlsruhe-Basel zwischen Hartheim-Heitersheim und Mülheim-Neuenburg. Hier finden Bergungsarbeiten auf der rechten Spur statt. Dann rüber zur A8 Karlsruhe-Stuttgart zwischen Pforzheim-West und Pforzheim-Ost. Die Dauerbaustelle, ihr kennt das, 6 Kilometer stockender Verkehr und 2 Kilometer steht ihr im Stau auf der A8 Stuttgart Richtung Karlsruhe zwischen Karlsbad und Dreieck Karlsruhe. Hier steht nämlich ein defektes Fahrzeug auf der linken Spur. Teure Fotos bekommt ihr heute Morgen auch schon, und zwar in Stuttgart am Wallgraben und in Ludwigsburg in der Daimlerstraße. Wenn ihr uns noch was gesichtet habt, dann gerne her damit. Einfach Sprachnachricht an die 08000 34 35 36. Weiterhin wünsche ich euch eine gute Fahrt. Kommt gut an.
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0: Mit Powermucke starten wir in diese Stunde, um dem 10-Uhr-Loch zu entkommen. Felix Jen jetzt mit Cascada und Boy, You Turn Me.
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0: Und ich bin Claudi von Meller. Hi.

Schönen Freitag wünsche ich euch, ihr Lieben. Wir düsen in Richtung Wochenende hier bei Radio Regenbogen. Ja, und passend zum fantastischen Sommerwetter heute, zu den Festen in der Region an diesem Wochenende und zu diesem ganzen Urlaubsvibes gibt's jetzt für euch einen Sommerhit von Marc Anthony. Heißt Vivir Mi Vida. Da geht's auch darum, das Leben in vollen Zügen zu genießen. Und das macht ihr hoffentlich auch an diesem Wochenende.

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17: Mit Denise Proschek. In Baden-Württemberg gibt's weniger Ausbildungsstellen. Im Mai waren es rund 60.700. Das sind laut Arbeitsagentur Stuttgart über 9% weniger als noch vor einem Jahr. Trotzdem gibt's weiter mehr Stellen als Bewerber. Der Tarifstreit im baden-württembergischen Groß- und Außenhandel geht in die vierte Verhandlungsrunde, auch im Einzel- und Versandhandel. Die Gewerkschaft Verdi fordert bessere Angebote von der Arbeitgeberseite. Am Mannheimer Wasserturm ist gerade viel Blaulicht zu sehen. Aber keine Sorge, Umweltaktivisten hatten hier offenbar unangemeldet eine Aktion mit Farben geplant, sagt die Polizei. Und in Baden-Baden startet heute das internationale Oldtimer-Meeting. Die Veranstaltung geht bis Sonntag.
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17: Heidelberg stimmt am Sonntag über Windräder am Lammerskopf ab. Das ist direkt oberhalb des Stadtteils Ziegelhausen. Befürworter sehen darin einen wichtigen Beitrag zur Energiewende. Gegner dagegen warnen vor Folgen für Wald, Tiere und Landschaft. Was alle Positionen aber vereint, ist der Wunsch nach hoher Wahlbeteiligung. Das braucht's bei Bürgerentscheiden. Und auch wir starten eine Frage und die geht an euch. Brauchen wir grundsätzlich mehr Bürgerentscheide? Stimmt ab auf unserer Facebook-Seite.
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18: Fahrt bitte vorsichtig, wenn ihr unterwegs seid, auf der A5 Karlsruhe-Basel zwischen Appenweier und Offenburg. Hier gibt's eine ungesicherte Unfallstelle. Vorsicht auch nochmal auf der A8 Karlsruhe-Stuttgart in Höhe Kreuz-Stuttgart. Hier steht ein defektes Fahrzeug. Die rechte Spur ist gesperrt. Und nochmal Vorsicht auf der A81 Heilbronn Richtung Stuttgart zwischen Ludwigsburg-Nord und Ludwigsburg-Süd. Hier steht ein defekter LKW auf der rechten Spur. Jetzt kommen wir zu den Meldungen. A5 Karlsruhe-Frankfurt zwischen Kronau und Waldorf-Wiesloch. Eine Baustelle, 5 Kilometer stockender Verkehr. A5 Karlsruhe-Basel zwischen Hartheim-Heitersheim und Mülheim-Neuenburg. Hier finden aktuell Bergungsarbeiten statt. Die rechte Spur ist gesperrt. 3 Kilometer Stau gibt's. Und dann haben wir noch die A8 Karlsruhe-Stuttgart zwischen Pforzheim-West und Pforzheim-Ost. Die Dauerbaustelle 5 Kilometer Stop and Go. Geblitzt wird auch noch, und zwar in Stuttgart am Wallgraben und in Reutlingen in der Tübinger Straße. Wenn ihr noch was gesehen habt, gerne her damit. Einfach Sprachnachricht schicken an die 08000 34 35 36. Weiter wünsche ich euch eine gute Fahrt. Kommt gut an.
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1: Los del Rio und Macarena. Wer hat diesen Tanz nicht getanzt? Jeder eigentlich, oder? Das sind die besten Sommerhits, die bekommt ihr hier bei Radio Regenbogen. Und wenn ihr mehr davon wollt, dann klickt doch einfach mal auf regenbogen.de. 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

Neu bei Radio Regenbogen. Michael Schulte, Lovesick. 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

0: schönen Freitag hier bei Radio Regenbogen. Es ist Sommer und der muss gefeiert werden mit ganz vielen Sommerhits. Und auf den Hit freue ich mich schon den ganzen Morgen. Barbara Streisand. Richtig toller Hit von Daxos. Gibt's gleich nach 11. Also am besten dranbleiben.
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13: 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Um 13 Uhr startet die bunte Parade von der Augusta-Anlage durch die Quadrate. 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Auf dem alten Messplatz und an der Neckarwiese gibt's im Anschluss ein großes Straßenfest. Und nicht nur Mannheim feiert, auch in Esslingen und Heilbronn gibt's am Samstag einen Christopher Street Day.
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0: Heute wird's ganz schön heiß. Schwimmbadwetter ist angesagt. Wir bekommen den ganzen Tag über viel Sonnenschein, wenig Wolken und das Ganze bei 35 Grad. In der Nacht kühlt es sich dann wieder ein bisschen ab. Da könnt ihr dann lüften und morgen wird's dann noch ein bisschen heißer. 37 Grad sind drin. Sonntag ebenfalls 37 Grad und Anfang der Woche, da heißt es durchatmen, denn wir steigern uns in Sachen Temperaturen. 40 Grad und ein bisschen mehr sind drin. Also stellt euch schon mal drauf ein.
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15: Das sind die Themen um 11 Uhr. Schlagabtausch im Bundestag, Krankenkassenreform steht zur Abstimmung und die gute Nachricht aus dem Kreis Karlsruhe, neuer Standort für den Kindergarten der Hartwaldschule. Ich bin Susanne Weise, schönen guten Tag. Der Bundestag streitet zur Stunde über das Gesundheitssparpaket der schwarz-roten Koalition, das heute noch beschlossen werden soll. Der Plan, die gesetzlichen Krankenkassen finanziell entlasten und weitere Beitragserhöhungen für die gesetzlich Versicherten verhindern. Scharfe Kritik kam von der Opposition. Grünen-Chefin Hasselmann nannte das eine Lüge. Gesundheitsministerin Waken verteidigte ihre Reform.
16: Sehr geehrte Kolleginnen und Kollegen, mit dem Beitragssatzstabilisierungsgesetz bringen wir Einnahmen und Ausgaben der gesetzlichen Krankenkassen endlich wieder in ein Gleichgewicht. Damit entlasten wir Bürger, damit entlasten wir Arbeitgeber, aber damit schaffen wir eben auch die Grundlage für die bereits begonnenen Strukturreformen. Wir schaffen die Voraussetzung für eine hochwertige, verlässliche und bezahlbare Gesundheitsversorgung bei uns im Land jetzt und in Zukunft.
15: Viel Polizei ist gerade am Mannheimer Wasserturm zu sehen. Hintergrund ist offenbar eine geplante Aktion von Klimaschützern. Baden-Württemberg-Reporter Matthias Wagner.
17: Die Aktivisten hatten an Mannheims Wahrzeichen laut Polizei offenbar eine illegale Farbaktion geplant. Aktuell wollen die Beamten das mit einem Großaufgebot verhindern. Gleich mehrere Streifen sind hier rund um den Turm unterwegs. Auch die Stadt hat eigene Sicherheitsmitarbeiter vor Ort. Wie lange der Einsatz noch dauert, ist aktuell unklar. Festnahmen gab es bislang keine.
15: Die Verbraucherpreise sind im Juni mit 2,3% etwas langsamer gestiegen als im Mai. Gründe sind laut Statistischem Bundesamt der gesunkene Ölpreis und der Tankrabatt des Bundes. Allgemein waren Dienstleistungen wie Restaurantbesuche oder Reisen im Juni wieder teurer geworden. Auch für den Gang zum Friseur mussten Kunden mehr auf den Tresen legen, über 4% im Vergleich zum Mai. Und die gute Nachricht aus dem Kreis Karlsruhe. Der Kreistag hat den neuen Standort für den Schulkindergarten der Hartwaldschule beschlossen. Er zieht nach Linkenheim-Hochstetten um. Dort entsteht er direkt neben einer kommunalen Kindertagesstätte und einer Beratungsstelle für Frühförderung. Kinder mit sonderpädagogischem Förderbedarf und ihre Familien bekommen so kurze Wege zwischen Betreuung, Beratung und Frühförderung. Der Betrieb soll voraussichtlich zum Schuljahr 2028 starten.
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0: Fahrt bitte vorsichtig, wenn ihr unterwegs seid auf der A5 Karlsruhe-Basel zwischen Appenweier und Offenburg. Hier gab es einen Unfall. A8 Karlsruhe-Stuttgart in Höhekreuz Stuttgart. Hier steht ein defektes Fahrzeug. Die rechte Spur ist gesperrt. Und dann nochmal Achtung auf der A81 Heilbronn-Stuttgart zwischen Ludwigsburg-Nord und Ludwigsburg-Süd. Hier steht ein defekter LKW auf der rechten Spur. Jetzt kommen wir zu den Meldungen und beginnen mit der A5 Karlsruhe-Frankfurt zwischen Kronau und Waldorf-Wiesloch. Hier eine Baustelle, es stockt auf 6 Kilometer. A5 Karlsruhe-Basel zwischen Hartheim-Heitersheim und Mülheim-Neuenburg. Bergungsarbeiten immer noch, die rechte Spur ist gesperrt. 3 Kilometer Stau. Und die A8 Karlsruhe Richtung Stuttgart zwischen Pforzheim-West und Pforzheim-Ost. Die Dauerbaustelle 6 Kilometer stockend. Geblitzt wird auch noch, und zwar in Reutlingen in der Tübinger Straße und in Ludwigsburg in der Daimler Straße. Wenn ihr jetzt noch irgendwo irgendwas gesehen habt, ja, dann petzt es uns kostenlos. Gerne eine Sprachnachricht schicken an die 08000 34 35 36. Weiterhin wünsche ich euch eine gute Fahrt. Kommt gut an.
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0: Ab in den späten Vormittag, jetzt mit dem aktuellen Hit von Dermot Kennedy und Funeral. Und ich bin Claudi Formella. Einen schönen Freitag wünsche ich euch, ihr Lieben.
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0: waren die Beach Boys und California Dreaming und noch mehr fantastische Sommerhits, die bekommt ihr in unserem Sommerhitradio auf regenbogen.de oder einfach über unsere Radio Regenbogen App. Einen schönen Freitag wünsche ich euch, jetzt mit Mark Atlas und seinem großartigen Hit Midnight Sun. Und um was es in diesem Song überhaupt geht, das hat er uns selbst mal verraten.
1: Kurz gesagt ums Thema, jung zu sein, sein Leben zu leben, alles rauszuholen. Ja, bisschen so das Motto, jung, dumm und pleite, aber halt einfach unglaublich viel Spaß im Leben zu haben und einfach das Beste rauszuholen.
0: Also kurz gesagt, einfach mal die Sau rauslassen, ne? Hier ist er jetzt für euch, Mark Atlas und Midnight Sun.

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12: Mit Stefan Keller. Ausbildungsplätze in Baden-Württemberg werden weniger. Im Mai waren es noch gut 60.000, ein Minus von über 9%, sagt die Regionaldirektion der Arbeitsagentur in Stuttgart. Die Wirtschaftskrise sei am Ausbildungsmarkt angekommen. Eine Passantin hat einen Mann bei Heilbronn aus dem Neckar gerettet. Der 53-Jährige war am Nachmittag in den Fluss gesprungen und in Not geraten, so die Polizei. Die Passantin zog ihn ans Ufer. Einsatz am Wasserturm. Die Mannheimer Polizei versucht gerade zu verhindern, dass Klimaaktivisten Farbbeutel auf das Wahrzeichen schleudern. Bis jetzt anscheinend erfolgreich. Und ab heute ist die Bahnstrecke Stuttgart-Tübingen für 4 Wochen gesperrt. Es fahren Ersatzbusse.
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12: Heidelberg stimmt übermorgen am Sonntag über den geplanten Windpark am Lammerskopf ab, direkt über der Stadt im Odenwald. Hier sollen bis zu 7 Windräder aufgestellt werden und eines in Neckargemünd. Im Streit stehen vor allem Klimaschutz, Naturschutz und der Eingriff in den Wald. Auf ein klares Ja der Bürger hofft die Heidelberger Energiegenossenschaft. Wie sich die Energiegenossenschaft gegen Fake News zum Windpark auf dem Lammerskopf wehrt, hört ihr gleich.
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13: Fahrt bitte vorsichtig, wenn ihr unterwegs seid. Auf der A81 Stuttgart-Singen zwischen Oberndorf und Rottweil. Hier liegen Holzteile auf der linken Spur. A5 Karlsruhe-Frankfurt zwischen Kronau und Kreuzwalldorf. Eine Baustelle, 4 Kilometer Stau. A8 Karlsruhe-Stuttgart zwischen Pforzheim-West und Pforzheim-Ost. Die Dauerbaustelle, 6 Kilometer Stop and Go. Und dann haben wir noch die A8 Stuttgart-München zwischen Eichelberg und Hohenstadt. Hier gab es einen Unfall auf der linken Spur. Es staut sich aktuell auf 6 Kilometer. Geblitzt wird auch noch, und zwar in Mannheim in der Ludwigshafener Straße und in Reutlingen in der Tübinger Straße. Wenn ihr noch was gesehen habt, dann gerne her damit. Einfach Sprachnachricht schicken an die 08000 34 35 36. Weiterhin wünsche ich euch eine gute Fahrt. Kommt gut an.
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1: Wir wollen die Energiewende vor Ort gestalten, sagt die Stadt Heidelberg. Direkt über der Stadt, oben auf dem Berg, dem Lammerskopf im Odenwald, sollen 8 Windräder hin. Am Sonntag kommt die Entscheidung, hopp oder top, ein Bürgerentscheid. Pro Windräder ist die Energiegenossenschaft. Unser Regio-Story-Reporter Stefan Gebert trifft sie für uns.
2: Rechts von mir sitzt die Pressesprecherin Laura Zöckler. Und Frau Zöckler, ich habe unten auf dem Plakat gelesen, wird Zeit, dass sich was dreht. Hat mich ein bisschen an Grönemeyer erinnert.
3: Ganz genau. Also ich habe auch immer den Ohrwurm auf jeden Fall, wenn ich das Plakat sehe. Genau, aber Spaß beiseite. Also wir freuen uns eben sehr, dass jetzt es eine Fläche gibt, wo wir bauen könnten, weil wir damit einfach über 50% der Heidelberger Haushalte mit Strom versorgen könnten. Deshalb hoffen wir, dass sich bald hier Windräder drehen.
2: Neben mir Nikolai Ferchel aus dem HEG-Vorstand. Wie schätzen Sie das Windpotenzial ein? OB Würzner hat mir gesagt, das ist der beste Standort, weil der Wind auch wirklich gut ist da oben.
4: Das ist tatsächlich so. Ein super Standort hier im Norden Baden-Württembergs. In höheren Luftschichten ist der Wind eben auch deutlich konstanter, weht regelmäßiger, weht mehr. Das heißt, dort können wir dann auch erfahrungsgemäß an einem Großteil der Tage eines Jahres Strom erzeugen.
2: Es gibt offenbar Pflanzen und Tiere, die sehr sensibel auf Windenergie reagieren. Ist das eine Erfindung?
4: Man weiß aus bestehenden Windenergiestandorten, dass die Tiere ringsum leben. Das heißt, es ist nicht so, dass durch die Windenergieanlagen drumherum kein Leben mehr stattfindet, sondern die Tiere stört das oft nicht. Es ist so, dass 99,6% des Waldes können so bleiben, wie er ist. Und ich finde es dann immer wichtig, dagegen zu halten, was man für diesen Eingriff auch bekommt. Und wir bekommen wahnsinnig viel nachhaltig produzierte grüne Energie.
1: Pro wie die Heidelberger Energiegenossenschaft oder eher dagegen. Wichtig ist allen, dass alle auch wählen, denn ein Bürgerentscheid braucht mindestens 20% Wahlbeteiligung. Auf der Radio Regenbogen Facebook-Seite könnt ihr auch gerne abstimmen, denn wir fragen uns, brauchen wir allgemein mehr Bürgerentscheide?
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Schönen Freitag, ihr Lieben. Hier ist Radio Regenbogen bei der Arbeit. Die versüßen wir euch jetzt mit einem Sommerhit, der auf Malle im Megapark rauf und runter gespielt wird, nämlich Daxos und Barbara Streisand.

0: Dangerous and End of the World. Einen schönen Freitag wünsche ich euch hier bei Radio Regenbogen. Gleich geht's natürlich weiter mit der besten Musik. Mit dabei der aktuelle Hit von Alex Warren. Einer meiner Lieblingshits aktuell, Fever Dream. Das und mehr bekommt ihr gleich nach 12. Habt eine wundervolle Mittagspause, ihr Lieben.
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0: Heute ist definitiv Grillwetter angesagt. Wir bekommen den ganzen Tag über viel Sonnenschein und ein paar wenige Wolken. Maxi-Werte, die liegen bei 35 Grad. In der Nacht kühlt es sich zum Glück ein bisschen ab, ehe es morgen noch heißer wird. Höchstwerte von 37 Grad und mehr sind dann drin. Sonntag bleibt es auch so. Und ab Anfang der nächsten Woche steigert sich das Ganze wieder auf bis zu 40 Grad. Also stellt euch am besten jetzt schon mal drauf ein, ihr Lieben.
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15: Und das sind die Themen um 12 Uhr. Bundestag beschließt Gesundheitssparpaket. Und die gute Nachricht aus dem Landkreis Karlsruhe. Neue Ausbildungswege an den beruflichen Schulen in Bretten. Ich bin Daniel Ernst. Guten Tag. Der Bundestag hat das Sparpaket der schwarz-roten Koalition bei den Gesundheitsausgaben beschlossen. Das umstrittene Gesetz mit Ausgabenbremsen und höheren Zuzahlungen soll neue Beitragserhöhungen bei den gesetzlichen Krankenkassen verhindern. Thomas Brock berichtet aus Berlin.
16: Gesundheitsministerin Warken verteidigte noch einmal die Reform. Das sei ein ausgewogenes Paket. Alle müssten einen Beitrag leisten, würden aber auch langfristig von sicheren Finanzen profitieren. Das Paket sieht vor, dass Praxen, Kliniken, Apotheken und Pharmabranche weniger Geld ausgeben. Aber auch die Versicherten müssen mit mehr Zuzahlungen und weniger Leistungen rechnen. Insgesamt sollen so schon im kommenden Jahr fast 19 Milliarden Euro gespart werden. Scharfe Kritik kommt von der Opposition. Sie warnt etwa vor überlasteten Ärzten und einem Krankenhaussterben.
15: Bauen in Deutschland wird immer teurer. Die Preise für neue Wohngebäude stiegen im Mai um 5%. Besonders stark verteuerten sich laut Statistischem Bundesamt Holzbauarbeiten sowie Heizungen und Wärmepumpen. Teure Materialien und höhere Energiekosten bremsen den Wohnungsbau zusätzlich. Vor allem der Iran-Krieg macht Baumaterialien teurer und treibt auch die Energiekosten nach oben. Eine Ryanair-Maschine auf dem Weg von Griechenland nach Deutschland ist kurz nach dem Start zum Flughafen zurückgekehrt. Während des Fluges sei ein Knall zu hören gewesen, dann sei eine Fensterscheibe zerbrochen, so eine Passagierin. Mitreisende hätten den Passagier neben der beschädigten Scheibe festgehalten, er sei schon mit dem Kopf aus dem Fenster gezogen worden. Die A5 bei Hartheim im Breisgau musste heute Morgen vorübergehend Richtung Süden gesperrt werden. Ein Lasterfahrer war auf ein Fahrzeug der Autobahnmeisterei aufgefahren und musste mit leichten Verletzungen in eine Klinik gebracht werden. Wie es zu dem Unfall kommen konnte, ist noch unklar. Die Fahrbahn ist mittlerweile wieder freigegeben. Und die gute Nachricht aus dem Landkreis Karlsruhe: Die beruflichen Schulen in Bretten bieten ab dem neuen Schuljahr mehr Ausbildungen an. Wer Ernährungs- und Haushaltsmanagement lernen möchte, kann ab Herbst eine 2-jährige Ausbildung beginnen. Ein Jahr später folgt dann ein Kurs für Sozialpädagogik als Vorbereitung auf die Ausbildung zum Erzieher.
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0: Fahrt bitte vorsichtig, wenn ihr unterwegs seid. Auf der A81 Stuttgart Richtung Singen zwischen Oberndorf und Rottweil. Hier liegen Holzteile auf der linken Spur. Jetzt zu den Meldungen. A5 Karlsruhe-Frankfurt zwischen Kronau und Kreuzwaldorf. Hier ist eine Baustelle. Es staut sich auf 4 Kilometer. A8 Karlsruhe-Stuttgart zwischen Pforzheim-West und Pforzheim-Ost. Die Dauerbaustelle 6 Kilometer Stop and Go. Und dann haben wir noch die A8 Stuttgart Richtung München zwischen Eichelberg und Hohenstadt. Hier gab es einen Unfall auf der linken Spur. Es staut sich auf 6 Kilometer. Das war's auch schon. Geblitzt wird aber noch, und zwar in Mannheim in der Ludwigshafener Straße und in Ludwigsburg in der Daimlerstraße. Wenn ihr noch was gesehen habt, ja, dann gerne her damit. Einfach Sprachnachricht schicken an die 08000 34 35 36. Weiterhin wünsche ich euch eine gute Fahrt. Kommt gut an.
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0: Mittagspause. Ja, könnt ihr euer Saletsche vom Ventilator genießen, ne? Dazu gibt's den aktuellen Hit von Alex Warren, heißt Fever Dream.
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0: Und ich bin Claudi von Mella. Hi. 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

Boah, da hast du echt so richtig Lust drauf, gleich auf die Tanzfläche zu springen, oder? J.Lo und David Guetta waren das mit Save Me Tonight. Ja, wird garantiert einer der Sommerhits des Jahres. Und von einem Sommersound zum nächsten, damit ihr auch auf der Arbeit so ein bisschen Urlaubsfeeling bekommt, gibt's jetzt für euch Kingston Sound System und Higher Love. Das ist Radio Regenbogen. Einen schönen Freitag wünsche ich euch.

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14: Mit Stefan Keller. Zug am Stuttgarter Hauptbahnhof entgleist. Deshalb können mehrere Gleise des Kopfbahnhofs nicht genutzt werden. Laut Bahn kommt es zu Verspätungen, wohl bis zum Nachmittag. Verletzt wurde demnach niemand. Eine Passantin hat einen Mann bei Heilbronn aus dem Neckar gerettet. Der 53-Jährige war nachmittags in den Fluss gesprungen und in Not geraten, so die Polizei. Die Passantin zog ihn ans Ufer. Einsatz am Wasserturm. Die Mannheimer Polizei versucht zu verhindern, dass Klimaaktivisten Farbbeutel auf das Fahrzeug schleudern. Bis jetzt anscheinend erfolgreich. Und ab heute ist die Bahnstrecke Stuttgart-Tübingen für 4 Wochen gesperrt. Es fahren Ersatzbusse.
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14: Am Sonntag entscheiden die Heidelberger per Bürgerentscheid über Windenergie am Lammerskopf. Hier geht es um die Frage, ob die Stadt den Weg für bis zu 8 Windräder freimachen soll. Umstritten ist vor allem der Konflikt zwischen Klimaschutz, Naturschutz und dem Eingriff in den Wald. Wenn ihr wissen wollt, wo Windräder in Baden-Württemberg stehen oder geplant sind, geht auf regenbogen.de. Da haben wir für euch den Windräder-Atlas verlinkt.
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15: Um kurz nach 1:30. Fahrt bitte vorsichtig, wenn ihr unterwegs seid. Auf der A81 Stuttgart-Singen zwischen Oberndorf und Rottweil. Holzteile hier auf der linken Spur. A5 Karlsruhe-Frankfurt zwischen Kronau und Kreuzwaldorf. Hier eine Baustelle. Es staut sich auf 3 Kilometer. 7 Kilometer stockenden Verkehr gibt's auf der A8 Karlsruhe-Stuttgart zwischen Pforzheim-West und Pforzheim-Ost an der Dauerbaustelle. Und dann haben wir nochmal die A8, diesmal Stuttgart Richtung München zwischen Eichelberg und Hohenstadt. Hier gibt es aktuell 5 Kilometer Stau nach einem Unfall. Geblitzt wird in Reutlingen in der Tübinger Straße und in Ludwigsburg in der Daimlerstraße. Habt ihr noch was gesehen? Dann gerne her damit. Einfach Sprachnachricht schicken an die 08000 34 35 36. Weiterhin wünsche ich euch eine gute Fahrt.
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Ich war selber mal bei ihm auf dem Konzert und ich kann euch sagen, der reißt die Hütte ab. Ja, da müsst ihr unbedingt mit dabei sein. Dann haben wir auch noch Fastboy als Elektropop-Anzünder mit dabei. Und auch Felix Jehn ist mit am Start. Der bringt so richtig gute Laune-Vibes mit rein. Und da könnt ihr wirklich den ganzen Abend abhotten.

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Schönen Freitag wünsche ich euch, ihr Lieben. Hier ist Radio Regenbogen bei der Arbeit. Jetzt nur noch wenige Stunden, dann seid ihr am Feierabend und vor allem im Wochenende angekommen. Und dann könnt ihr vielleicht noch ein bisschen planschen gehen. Dazu gibt's den passenden Sommerhit Vamos a la Playa.

0: schönen Freitag euch. Hier ist Radio Regenbogen. Gleich geht's hier weiter mit der Bestmusik. Mit dabei Portugal the Man. Feel it still. Das und mehr bekommt ihr gleich nach 13 Uhr. Also am besten dranbleiben.
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0: Den ganzen Tag über bekommen wir viel Sonnenschein mit ein paar kleineren Wolken. Das Ganze bei Maxiwerten von 35 Grad. In der Nacht habt ihr dann die Chance, die Bude noch mal so ein bisschen abkühlen zu lassen. Ja, und dann geht's richtig los. Morgen und am Sonntag sind bis zu 37 Grad drin. Und Anfang der nächsten Woche, da rollt die Hitzewelle so richtig an. Bis zu 40 Grad sind drin. Und immer mal wieder gibt es auch kleinere Hitzegewitter.
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16: Und das sind die Themen um 13 Uhr. Gesundheitssparpaket im Bundestag beschlossen. Und die gute Nachricht aus dem Kreis Waldshut. Schüler aus Waldshut-Tingen gewinnen einen Handwerkswettbewerb. Ich bin Daniel Ernst. Guten Tag. Das umstrittene Gesundheitssparpaket hat die erste Hürde genommen. Der Bundestag hat es am Mittag beschlossen. Das Gesetz soll neue Beitragserhöhungen bei den gesetzlichen Krankenkassen verhindern. Thomas Brock berichtet.
17: Gesundheitsministerin Warken verteidigte noch einmal die Reform. Das sei ein ausgewogenes Paket. Alle müssten einen Beitrag leisten, würden aber auch langfristig von sicheren Finanzen profitieren. Das Paket sieht vor, dass Praxen, Kliniken, Apotheken und Pharmabranche weniger Geld ausgeben. ausgeben, aber auch die Versicherten müssen mit mehr Zuzahlungen und weniger Leistungen rechnen. Insgesamt sollen so schon im kommenden Jahr fast 19 Milliarden Euro gespart werden. Scharfe Kritik kommt von der Opposition. Sie warnt etwa vor überlasteten Ärzten und einem Krankenhaussterben.
18: Die Europäische Union sieht bei Instagram und Facebook zu hohe Suchtgefahren für Kinder und Jugendliche und geht deshalb weiter gegen Meta vor. Sollte der Konzern nicht reagieren, droht eine Milliardenstrafe. Die EU-Kommission sieht Risiken, unter anderem durch stark personalisierte Empfehlungen sowie das automatische Abspielen immer neuer Videos. Auch gegen TikTok läuft ein Verfahren wegen der Suchtgefahr der App. Der Deutsche Fußballbund will den Vertrag mit dem wohl künftigen Bundestrainer Jürgen Klopp festmachen. Die Spitze des Verbandes ist gerade auf dem Weg nach New York, um mit Klopp zu sprechen. Geklärt werden muss unter anderem noch die Auflösung seines Vertrages bei Red Bull. Am Stuttgarter Hauptbahnhof kommt es im Moment zu Verspätungen im Regional- und Fernverkehr. Grund dafür ist ein Zug, der bei einer Rangierfahrt entgleist ist. Mehrere Gleise können gerade nicht genutzt werden. Das betrifft vor allem Reisende, die aus dem Süden und dem Stadtteil Cannstatt kommen. Die Bahn rechnet mit Einschränkungen bis in den Nachmittag. Vermutlich hatte ein nicht beachtetes Signal zur Entgleisung geführt. Und die gute Nachricht aus dem Kreis Waldshut: beim landesweiten Schülerwettbewerb Meisterpower kommen die Sieger aus Waldshutingen. Zwei Teams der Robert-Schumann-Realschule haben jeweils in ihrer Altersstufe gewonnen. Sie haben in dem Wettbewerb virtuell einen eigenen Handwerksbetrieb gegründet. Für die Leistung erhalten sie ein Preisgeld von insgesamt 2000 Euro.
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0: Und da ist einiges los auf den Straßen. A5 Karlsruhe-Frankfurt zwischen Gronau und Waldorf-Wiesloch. Hier eine Baustelle. 7 Kilometer Stau und immer wieder stockender Verkehr. Die A5 Frankfurt Richtung Karlsruhe ist zwischen Karlsruhe-Nord und Karlsruhe-Durlach wegen einer Unfallaufnahme noch immer gesperrt, sollte aber demnächst wieder frei sein. 7 Kilometer Stau gibt es aktuell vor der Ausleitung bei Karlsruhe-Nord. Die letzte freie Ausfahrt ist Bruchsal. Wer kann, der sollte das Gebiet weiträumig umfahren. Dann haben wir die A6 Mannheim-Heilbronn zwischen dem Kreuz Mannheim und Schwetzingen-Hockenheim. 5 Kilometer stockender Verkehr und nochmal 5 Kilometer stocken geht's voran auf der A8 Karlsruhe-Stuttgart zwischen Pforzheim-West und Pforzheim-Süd an der Baustelle. Geblitzt wird in Reilingen in der Hockenheimer Straße Höhe der Kleingartenanlage und in Pforzheim auf der Rotplatte Höhe des Friedhofs. Wenn ihr noch was gesehen habt, dann gerne her damit. Einfach Sprachnachricht schicken an die 08000 34 35 36. Weiterhin wünsche ich euch eine gute Fahrt. Kommt gut an.
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0: Jetzt für euch die frisch gebackene Mama Austies. Ihr erstes Kind ist da und es ist ein Junge. Herzlichen Glückwunsch sagen wir. Und hier ist sie mit Pick-up.
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0: Und ich bin Claudi von Meller. Hi.

Nationalhymne eines jeden Italieners, sage ich euch. Ricky e Poveri und Sara perché ti amo. Solltet ihr im Sommer mal in Italien unterwegs sein, in irgendeiner Großstadt, dann werdet ihr abends erleben, was Bella Italia bedeutet. Da wird nämlich genau dieser Hit richtig laut gespielt und alle singen und tanzen mit. Und das mitten auf der Straße oder auf dem Platz. Wer das einmal erlebt hat, der wird es nie wieder vergessen, sage ich euch. 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
18: Mit Stefan Keller. In Böblingen ist die Leiche eines Babys aus einem Krankenhaus verschwunden. Später wurde sie in einer Wäscherei entdeckt. Ermittler gehen davon aus, dass der Leichnam versehentlich mit Bettlaken abtransportiert wurde. A5 Richtung Süden gesperrt. Kurz vor Karlsruhe sind am Mittag zwei Lastwagen zusammengekracht. Ein Fahrer wurde schwer, der andere leicht verletzt. Mit schwerem Gerät versucht die Feuerwehr aktuell, die LKW zu bergen. Zug am Stuttgarter Hauptbahnhof entgleist. Deshalb können mehrere Gleise im Kopfbahnhof nicht genutzt werden. Laut Bahn kommt es bis zum Nachmittag zu Verspätungen. Und zwei Wochen vor Beginn ist in Karlsruhe das Fest für samstags online ausverkauft.
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18: Der Bürgerentscheid zum Lammerskopf spaltet Heidelberg weiter. Befürworter sehen hier einen wichtigen Beitrag zur Energiewende. Kritiker warnen vor Schäden für Natur und Landschaft. Entscheiden werden die Bürger jetzt am Sonntag. Andreas Kellner vom NABU Heidelberg hat Bedenken, dass die dort lebenden Tiere darunter leiden, wenn die bestehenden Wege im Forst verbreitert werden müssen, damit die Räder und die Rotoren hochtransportiert werden können.
19: Es werden schon die Wege, die allerdings nur 2-3 Meter breit sind, werden erweitert auf 5 oder 6 Meter und dann auch geschottert. Das heißt also, es ist dann kein Waldboden mehr, es ist dann einfach ein Schotterweg. Die Fledermäuse, denen wird es natürlich nicht schaden, aber den an den Wegrändern lebenden Amphibien würde das natürlich schaden. Also man muss immer jede Art für sich betrachten und das immer als Gesamtbild sehen.
18: Wie schmal der Grat zwischen Befürwortern und Gegnern des Windparks am Lammerskopf ist, hört ihr gleich.
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15: Fahrt bitte vorsichtig, wenn ihr unterwegs seid, auf der A5 Heidelberg-Karlsruhe zwischen Raststätte Bruchsal und Karlsruhe Nord. Hier ist die Richtungsfahrbahn wegen einer Unfallaufnahme gesperrt. A5 Karlsruhe-Frankfurt zwischen Kronau und Waldorf-Wiesloch. Hier eine Baustelle, 7 Kilometer stockender Verkehr. Dann rüber zur A6 Mannheim-Heilbronn zwischen dem Kreuz Mannheim und Schwetzingen-Hockenheim. 5 Kilometer Stop and Go. Und die A8 ist auch noch mit dabei. Karlsruhe-Stuttgart zwischen Pforzheim-West und Pforzheim-Süd. Die Dauerbaustelle. 5 Kilometer stockender Verkehr. Geblitzt wird nach dem Hugenwald-Tunnel Waldkirch in Richtung Freiburg. Dankeschön an Ralf für die Meldung. Außerdem in Mannheim in der Spreewaldallee und in Wiesloch im Nachtigallenweg. Wenn ihr noch was gesichtet habt, gerne her damit. Einfach Sprachnachricht schicken an die 08000 34 35 36. Weiterhin wünsche ich euch eine gute Fahrt. Kommt gut an.
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0: Möchtet ihr eigentlich mehr mitreden? Also brauchen wir mehr Bürgerentscheide? Diese Frage stellen wir uns auf unserer Radio Regenbogen Facebook-Seite und ihr könnt abstimmen. Am Sonntag ist in Heidelberg nämlich auch ein Bürgerentscheid dran.
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0: 8 Windräder am Lammerskopf, gute Idee. Das ist der Berg direkt über der Stadt. Und so ein Windrad ist 260 Meter hoch. Der Oberbürgermeister sagt, gute Idee. Wir brauchen Energie, achten aber auch auf die Natur und die Tiere dort. Unser Regio-Story-Reporter Stefan Gebert redet jetzt mit der Kontra-Windräder-Seite.
2: Ich habe mich hier mit Andreas Kellner von der NABU Heidelberg in einem Café getroffen. Wir sitzen da zusammen und plaudern natürlich auch über dieses Thema, das uns packt. Was ist denn Ihr stärkstes Argument gegen die Windkraftanlage auf dem Lammerskopf, Herr Kellner?
3: Also es ist halt ein ökologisch sehr wertvolles Gebiet, sehr artenreich und sehr viel Sonderstatusarten, wie zum Beispiel Mopsfledermaus oder jetzt seit neuestem auch die Wildkatze. Die Tiere können, ohne über eine Straße zu gehen, sich da oben frei bewegen bzw. frei fliegen.
2: Es gehen schon auch Gerüchte rum, da würde der ganze Wald zerschnitten. So ist es aber nicht. Die einzelnen Windräder brauchen nicht so wahnsinnig viel Platz.
3: Die Windräder als solches brauchen etwa 1 Hektar, aber es kommt halt noch die Zuwegung dazu. Der Weg, den die Windkraftanlagen beim Bau benötigen, und das sind Riesenelemente, die durch den Wald transportiert werden müssen.
2: Nur der Wind weht halt oben und nicht unten, ist doch so, oder?
3: Das ist unstreitbar, aber mittlerweile gibt es eben Windkraftanlagen, die sehr viel windsensibler sind. Es muss weitergehen, es muss noch eine Umweltverträglichkeitsprüfung gemacht werden.
2: Was ja, wenn die Bürger für Ja stimmen würde, auch passieren würde.
3: Ja, das würde passieren. Also da bin ich völlig überzeugt davon, dass die Gegenseite, in Anführungszeichen, das einhalten wird.
0: Ja, komplett einig sind sich alle Seiten auf alle Fälle beim Wunsch nach hoher Wahlbeteiligung. Die muss mindestens bei 20% liegen. Und dann werden wir am Sonntag sehen, wie sich Heidelberg entscheidet. Wir werden natürlich mit dabei sein.
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0: Ed Sheeran war das und Asi Sam übersetzt Hasi Schatzi Mausi. Einen schönen Freitag wünsche ich euch, ihr Lieben, hier bei Radio Regenbogen. Und gleich geht's hier weiter bei Holger Münch mit der besten Sommermucke. Bruno Mars mit seinem Lazy Song nach 14 Uhr. Ich bin Claudi von Meller, wünsche euch einen wundervollen Nachmittag und ein schönes Wochenende. Wir hören uns morgen wieder. Bis dann sage ich ciao und arrivederci.
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1: Viel Sonnenschein heute Nachmittag für euch. Dazu ein paar Wolken, die nur ein bisschen Schatten spenden wollen. Die Höchstwerte liegen zwischen 29 und 35 Grad. Morgen 30 bis 37 Grad und dazu viel Sonnenschein.
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2: Und das sind die Themen um 14 Uhr. Bundesrat entscheidet über Gesundheitssparpaket. Und die gute Nachricht aus Freiburg, finanzielle Unterstützung für die Feuerwehren in Baden und im Elsass. Ich bin Daniel Ernst. Guten Tag. Der Bundestag hat das umstrittene Gesundheitssparpaket schon verabschiedet. Jetzt entscheidet der Bundesrat. Die Länderkammer hat heute schon eine Neuregelung beschlossen, das Reparaturgesetz. Wer einen kaputten Toaster, Staubsauger oder eine Waschmaschine hat, die nicht mehr läuft, soll künftig bessere Chancen auf eine Reparatur bekommen. Tine Klimach berichtet.
3: Hersteller bestimmter Produkte wie etwa Waschmaschinen, Mobiltelefone, Tablets oder E-Bikes werden damit gesetzlich verpflichtet, ihre Produkte während der üblichen Lebensdauer zu einem angemessenen Preis zu reparieren. Außerdem müssen die Geräte künftig so gebaut sein, dass man sie reparieren kann. Wer also etwa den Akku so verbaut, dass ein Tausch nicht möglich ist, verstößt gegen das Gesetz. Die Neuregelung sieht auch Anreize für Verbraucher vor. Entscheiden Sie sich für eine Reparatur statt für den Tausch eines defekten Geräts, verlängert sich die laufende Gewährleistungsfrist um 12 Monate.
2: Der Deutsche Fußballbund will den Vertrag mit dem wohl künftigen Bundestrainer Jürgen Klopp festmachen. Die Spitze des Verbandes ist gerade auf dem Weg nach New York, um mit Klopp zu sprechen. Geklärt werden muss unter anderem noch die Auflösung seines Vertrages bei Red Bull. In Böblingen ist die Leiche eines Babys aus einem Krankenhaus verschwunden und später in einer Wäscherei gefunden worden. Die Ermittler gehen davon aus, dass der Leichnam versehentlich mit Bettlaken abtransportiert wurde. Laut Polizei war das Frühgeborene mit einem Gewicht von unter einem Kilo in der Klinik auf die Welt gekommen und dann verstorben. Nach einem Lasterunfall kommt es auf der A5 bei Karlsruhe-Durlach zu erheblichen Verkehrsbehinderungen. Ein 65 Jahre alter Lkw-Fahrer war am Mittag auf einen Abschleppwagen aufgefahren. Die Feuerwehr befreite ihn mit schweren Beinverletzungen aus seinem Fahrerhaus. Auch der 21-jährige Fahrer des Abschleppers wurde verletzt. Inzwischenzeitlich war die Autobahn Richtung Süden sogar voll gesperrt. Und die gute Nachricht aus dem Breisgau. Für den Kampf gegen Waldbrände hat die Region künftig 3 Millionen Euro aus einem EU-Förderprogramm zur Verfügung. Laut dem Regierungspräsidium in Freiburg ist das Geld für das grenzüberschreitende Projekt Tree Fire gedacht. Davon sollen die Feuerwehren in Baden und im Elsass besser ausgestattet werden. Außerdem sind gemeinsame Übungen und Schulungen geplant.
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1: Ihr habt es gerade in den Nachrichten gehört. Es hat einen schweren Unfall auf der A5 Heidelberg-Karlsruhe gegeben. Zwischen Bruchsal und Karlsruhe-Nord. Deswegen 15 Kilometer Stau. Rechte und mittlere Spur sind gesperrt. Linker Fahrstreifen ist inzwischen wieder freigegeben. Das heißt, es geht langsam vorwärts. A6 Heilbronn-Nürnberg. Zwischen Heilbronn unter Eisesheim und dem Kreuz Weinsberg 5 Kilometer Stau. Ein bisschen länger braucht ihr auch auf der A8 Stuttgart-Karlsruhe. Zwischen Pforzheim Süd und Pforzheim Nord 4 Kilometer stockender Verkehr. Und in der Gegenrichtung zwischen Pforzheim West und Pforzheim Ost 3 Kilometer stockend. Und A81 Siegen-Stuttgart zwischen dem Kreuz Böblingen-Hulb und Sindelfingen Ost 4 Kilometer Stau. Geblitzt werdet ihr in Bensheim in der Friedhofstraße und in Freudenstadt in der Hohenriederstraße. Wenn ihr unterwegs noch was gesehen habt, meldet euch gerne rein mit einer Sprachnachricht an die 08000 34 35 36. Ich bin der Münch. Hello!
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1: Ja, der Sommer läuft auf Hochtouren. Das Wochenende winkt schon ums Eck. Hier sind schon mal zum Einstimmen ein paar lässige Weekend-Vibes. Ketzeralp mit ihrer aktuellen Gabriella.
0: 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Hey.

Ein frischer Kick zwischendurch an diesem hotten Nachmittag. Das Underdog Project mit Summer Jam, ein Radioregenbogen-Sommerhit, klingt volle Kanne nach Strand, Palmen und 30 Grad. Aufgenommen haben sie das Ding allerdings im Winter bei Minusgraden. Also eigentlich muss es ja einen kühlenden Effekt haben. Sommerhits nonstop haben wir im Übrigen in unserem Sommerhit-Radio für euch auf regenbogen.de und in unserer kostenlosen

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14: Es ist 2:30.
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15: Mit Stefan Keller. In Böblingen ist die Leiche eines Babys aus einem Krankenhaus verschwunden. Später wurde sie in einer Wäscherei entdeckt. Ermittler glauben, dass der Leichnam versehentlich mit Bettlaken abtransportiert wurde. Das Baby war kurz nach der Geburt gestorben. A5 Richtung Süden stundenlang gesperrt. Kurz vor Karlsruhe waren am Mittag zwei Lastwagen zusammengekracht. Ein Fahrer wurde schwer, der andere leicht verletzt. Mit schwerem Gerät musste die Feuerwehr die LKW bergen. Ausbildungsplätze in Baden-Württemberg werden weniger. Im Mai waren es noch gut 60.000, ein Minus von über 9%, so die Arbeitsagentur. Und zwei Wochen vor Beginn ist in Karlsruhe das Fest für samstags online ausverkauft.
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15: Heidelberg stimmt am Sonntag über Windräder am Lammerskopf ab, direkt oberhalb des Stadtteils Ziegelhausen. Befürworter sehen darin einen wichtigen Beitrag zur Energiewende. Gegner warnen vor Folgen für Wald, Tiere und Landschaft. Was alle Positionen vereint, ist der Wunsch nach hoher Wahlbeteiligung. Das braucht's bei Bürgerentscheiden. Und auch wir starten eine Frage und die geht an euch. Brauchen wir grundsätzlich mehr Bürgerentscheide? Stimmt ab auf unserer Facebook-Seite.
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14: Das dickste Ding heute Nachmittag auf der A5 Heidelberg-Karlsruhe. Da hat es zwischen Bruchsal und Karlsruhe-Nord einen schweren Unfall gegeben. 15 Kilometer Stau. Die Autobahn war mal kurz gesperrt. Jetzt ist wieder ein Teil frei. Und zwar der linke Fahrstreifen. Also es geht langsam wieder vorwärts. 15 Kilometer Stau sind sie aber immer noch. Also plant auf jeden Fall mehr Zeit ein. A6 Heilbronn-Nürnberg. Zwischen Heilbronn-Untereisesheim und dem Kreuz Weinsberg. 5 Kilometer Stau. A8 Stuttgart-Karlsruhe. Zwischen Pforzheim-Süd und Pforzheim-Nord 4 Kilometer stockend. In der Gegenrichtung zwischen Pforzheim-West und Pforzheim-Ost 3 Kilometer stockend. Und A81 Singen-Stuttgart zwischen dem Kreuz Böblingen-Hulb und Sindelfingen-Ost 4 Kilometer Stau. Geblitzt werdet ihr in Karlsruhe in der Amalienstraße und in Mannheim am Neckarplatt. Wenn ihr noch was gesehen habt, meldet euch gerne mit einer Sprachnachricht an die 08000 34 35 36.
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0: Wochenende steht an und damit auch Grillpartys mit den Freunden, Ausflüge mit der Family. Bei dem Hammer-Sommerwetter sind natürlich alle draußen unterwegs. Hier drei Top-Stories des Tages zum Weitererzählen bei Radio Regenbogen. Habt ihr nämlich schön Gesprächsstoff. Story Nummer 1. Große Augen hat Bundeskanzler Merz vermutlich gemacht, als er beim NATO-Gipfel das Geschenk des türkischen Präsidenten Erdogan ausgepackt hat. Es war nämlich ein Revolver mit passender Munition. Was man halt so unter Kollegen verschenkt, ne? Das Problem, Merz hat keinen Waffenschein und darf außerdem keine Geschenke über 150 Euro annehmen. Deshalb musste der Revolver in der Türkei bleiben. Schade eigentlich, mit dem Ding hätte er nämlich sein Reformpaket vor der Sommerpause locker durchbekommen. Dann, bei der Story kann man eigentlich nur noch den Kopf schütteln. Ein Flug von British Airways musste kurz vorm Start gestrichen werden, weil nämlich die komplette Crew betrunken war. Die hatte am Vorabend gemeinsam in der Hotelbar gefeiert. Einer musste sogar aufs Zimmer getragen werden. Als der Flug von Barbados nach London starten sollte, lagen alle noch im Hotel. Und Story Nummer 3, ein wichtiger Streittipp. Bei den heißen Temperaturen können Gespräche ja mal schnell in die falsche Richtung gehen. Die ersten 90 Sekunden entscheiden. Kommunikationsexperten sagen nämlich, wer in den ersten 90 Sekunden ruhig bleibt, keine genervten Gesten zeigt und auf sein Gegenüber eingeht, verhindert, dass ein Streit eskaliert. Wichtig ist aber, wer sofort mit sachlichen Argumenten loslegt, zieht laut Experten meist den Kürzeren.
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Neu bei Radio Regenbogen. 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

und ab geht's für euch in den Knast. Schönen Start in Richtung super heißes Wochenende euch mit Radio Regenbogen. In genau 3 Wochen gehen ja die Sommerferien in Baden-Württemberg los und es wird gerade geplant ohne Ende. Immer beliebter wird Urlaub bei uns in der Region. Und da gibt's wirklich die kuriosesten Sachen, um einfach mal was Neues auszuprobieren. Ein Knasthotel in Offenburg, Baumhäuser, Weinfässer zum Übernachten oder wie Jens Schneider vom Morgen sich eine schöne Zeit auf einem Hausboot machen. Würden jetzt gerne mal wissen, was überzeugt euch davon? Knast, Baumhaus, Weinfass, Hausboot? Stimmt gerne mit ab in unserem WhatsApp-Channel. Momentan führt das Hausboot. Und jetzt eine Ladung Urlaubsvibes für euch alle. Peter Andre hat da nämlich mal ordentlich Inselfeeling eingebaut. Hier ist Mysterious Girl, ein Radio-Regenbogen-Sommerhit.

0: Einen schönen Freitagnachmittag euch mit Radio Regenbogen und mit der besten Musik. Gleich für euch der aktuelle Banger von Michael Schulte. Passt zum Wetter, er feiert dann nämlich die Sonne ab. 5 a.m., das und noch viel mehr gleich für euch.
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0: Sonnig und knackig heiß ist es heute. Morgen sucht ihr euch am besten Ort zum Dauererfrischen. Freibad, See oder die Tiefkühlabteilung im Supermarkt. Die Temperaturen steigen nämlich auf bis zu 37 Grad an.
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17: Und das sind die Themen um 15 Uhr. Bundestag verabschiedet neues Heizungsgesetz. Und die gute Nachricht aus Hoffenheim, der TSG ist ein echter Transfer-Coup gelungen. Ich bin Daniel Ernst. Guten Tag. Nach dem Gesundheitssparpaket hat der Bundestag am Nachmittag auch das neue Heizungsgesetz beschlossen. Damit werden Kernpunkte der alten Regelung der Ampelkoalition gekippt. Thomas Brockt berichtet aus Berlin.
6: Vor allem der Kern des alten Gesetzes wird gekippt, die 65%-Regelung, die besagt, dass jede neu eingebaute Heizung mit 65% erneuerbaren Energien betrieben werden soll. Besonders der Union war das ein Dorn im Auge. Kein Reinregieren in den Heizungskeller, hieß es. Nun soll etwa neben Wärmepumpen auch der Einbau von Gas- und Ölheizungen weiter möglich sein. Allerdings ab 2029 mit einem immer größer werdenden Anteil CO2-neutraler Brennstoffe wie Biomethan. Umweltverbände warnen aber trotzdem vor Rückschritten beim Klimaschutz und höheren Kosten für Mieter, wenn Vermieter neue Gasheizungen einbauen.
18: Nach der Messerattacke an einem Gymnasium im oberbayerischen Schongau prüfen die Ermittler ein Schreiben, das vom Täter stammen könnte. Ein 16 Jahre alter Schüler sitzt in Untersuchungshaft, ihm wird versuchter Mord vorgeworfen. Er soll zwei 13-jährige Mädchen mit einem Messer schwer verletzt haben. In Böblingen ist die Leiche eines Babys aus einem Krankenhaus verschwunden und später in einer Wäscherei gefunden worden. Ermittler gehen davon aus, dass der Leichnam versehentlich mit einem Bettlaken abtransportiert wurde. Laut Polizei war das Frühgeborene mit einem Gewicht von unter einem Kilo in der Klinik auf die Welt gekommen und dann gestorben. Am Stuttgarter Hauptbahnhof kommt es weiter zu Verspätungen im Regional- und Fernverkehr. Grund dafür ist ein Zug, der bei einer Rangierfahrt entgleist war. Die Gleise 8 bis 11 können aktuell nicht genutzt werden. Das betrifft vor allem Reisende, die aus dem Süden und dem Stadtteil Cannstatt kommen. Vermutlich hatte ein nicht beachtetes Signal zur Entgleisung geführt. Und die gute Nachricht aus dem Kraichgau. Viele europäische Spitzenclubs wollten ihn, doch der belgische Nachwuchsstar Nathan Descartes hat sich jetzt für unseren Sportpartner TSG Hoffenheim entschieden. Zuletzt stand der 17-Jährige auch mit der belgischen Nationalmannschaft im Testspiel gegen die USA auf dem Platz. Descartes wechselt vom belgischen Rekordmeister Anderlecht zur TSG. Was die Hoffenheimer bezahlt haben, bleibt geheim.
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0: Auf der A5 Heidelberg-Karlsruhe hat es einen schweren Unfall zwischen Bruchsal und Karlsruhe Nord gegeben. 15 Kilometer Staus wegen. Good News, nach der Sperrung ist zumindest jetzt die linke Spur frei und es geht langsam vorwärts. A5 Heidelberg-Karlsruhe zwischen Bruchsal und Karlsruhe Nord, 10 Kilometer Stau. Länger braucht ihr auch auf der A6 Heilbronn-Nürnberg zwischen Heilbronn unter Eisesheim und dem Kreuz Weinsberg, 5 Kilometer Stau. A8 Stuttgart-Karlsruhe zwischen Pforzheim Süd und Pforzheim Nord, 4 Kilometer stockender Verkehr. In der Gegenrichtung zwischen Pforzheim West und Pforzheim Ost 3 Kilometer stockend. Und A81 Singen-Stuttgart zwischen dem Kreuz Böblingen-Hulb und Sindelfingen Ost 4 Kilometer Stau. Geblitzt werdet ihr in Sinsheim in der Zutzenhäuser Straße und in Dunningen in der Locherhofer Straße. Wenn ihr noch was habt, meldet euch gerne rein mit einer Sprachnachricht an die 08000 34 35 36. Ich bin der Münch. Hello.
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0: Na, und bei diesen Temperaturen lassen wir jetzt am besten mal Felix Jähn ein bisschen Wind machen. Vielleicht erfrischt's euch. In seiner aktuellen geht's nämlich ordentlich ab. Hier ist Boy, You Turn Me.
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0: Diese Geschichte heute früh, die war so herrlich, kannst du dir kaum ausdenken. Für alle, die es nicht mitbekommen haben, ich hole euch alle nochmal mit ins Boot. Da willst du einfach nur an einer niederländischen Schleuse mit deinem Boot weiterkommen, suchst die Nummer für den Schleusendienst raus und landest bei Radio Regenbogen. Genau so passiert bei Astrid aus Krefeld.
1: Wo bin ich da jetzt gelandet? Radio Regenbogen, wie schön. Wir stehen hier vor einer Schleuse, die ja offensichtlich gerade nicht bedient wird. Es ist kein Mensch zu sehen. Bin ich da bei Ihnen dann überhaupt richtig?
0: Nein. Und wir haben uns erstmal gemeinsam gewundert, wie das überhaupt passieren konnte mit der Nummer.
1: Das habe ich im Internet gefunden bei watersport-tv.nl. Da ist ein Bericht, dass diese Brücken und Schleusen ab dann und dann zentral bedient werden. Und dann kommt die 0800-0200-600 gratis.
0: Ja, stellte sich heraus, Astrid hat da nichts falsch gemacht. Ihr Smartphone wollte einfach nur sehr smart sein und hat bei der Anwahl der Hotline-Nummer aus Gewohnheit die deutsche Vorwahl davor geklatscht. Und so ist Astrid bei uns gelandet. Könnte also passieren, dass in Zukunft noch mehr bei uns anrufen und wollen, dass wir endlich mal die Schleuse da öffnen. Herrlich.
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0: Yeah. Und top gibt's auch noch eine Erfrischung zum Hören. Ich mach mal den Ventilator ein bisschen an. Simple Plan, Summer Paradise, ein Radio-Regenbogen-Sommerhit. Und ja, Summer Paradise haben wir ja gerade bei uns in der Region, ne? Das Sommerparadies. Sommerhits 24/7 haben wir im Übrigen für euch in unserem Sommerhit-Radio auf regenbogen.de und in unserer kostenlosen App. Spürt ihr die Erfrischung? Ich hoffe doch.
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Neu bei Radio Regenbogen. Glockenbach und Sam Harper. Lost. 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
19: 3:30.
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20: Mit Stefan Keller. Ausbildungsplätze in Baden-Württemberg werden weniger. Im Mai waren es noch gut 60.000, ein Minus von über 9%, sagt die Regionaldirektion der Arbeitsagentur in Stuttgart. Die Wirtschaftskrise sei am Ausbildungsmarkt angekommen. Ein 23-Jähriger ist in Südbaden bei einem Autounfall gestorben. Ein anderer Autofahrer hatte ihm laut Polizei beim Abbiegen die Vorfahrt genommen. Der andere Autofahrer verletzte sich leicht. Eine Passantin hat bei Heilbronn einen Mann aus dem Neckar gerettet. Der 53-Jährige war in den Fluss gesprungen und in Not geraten, so die Polizei. Und ab heute ist die Bahnstrecke Stuttgart-Tübingen für 4 Wochen gesperrt. Es fahren Ersatzbusse.
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20: Wir wollen die Energiewende vor Ort gestalten. So begründet die Stadt Heidelberg den geplanten Windpark am Lammerskopf im Odenwald direkt über der Stadt. Am Sonntag entscheiden die Heidelberger per Bürgerentscheid, ob hier grundsätzlich Windräder möglich sein sollen. Kritiker warnen vor Eingriffen in Wald, Landschaft und Artenschutz. Heidelbergs Oberbürgermeister Eckhard Würzner stellt klar, dass nach einem möglichen Jahr nicht gleich mit dem Aufbau der Windräder begonnen wird.
1: Das ist keine Genehmigung für den Bau, aber es ist ein klares Votum, dass wir weitermachen sollen. Oder man sagt, nein, wir sollen nicht weitermachen, dann müsste man mit Nein stimmen. Das muss ich sagen, einfach aufgrund der Neutralitätspflicht der Stadt.
20: Wie OB Würzner die Notwendigkeit der Windanlagen auf dem Lammerskopf begründet, hört ihr gleich.
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2: Auf der A5 Heidelberg-Karlsruhe hat es einen schweren Unfall zwischen Bruchsal und Karlsruhe Nord gegeben. Good News, nach der Sperrung ist zumindest die linke Spur frei. Es geht auch vorwärts. Aus den 15 Kilometern Stau sind inzwischen 10 geworden. Auf der A6 Heilbronn-Nürnberg zwickt zwischen Heilbronn unter Eisesheim und dem Kreuz Weinsberg 5 Kilometer Stau hier. A8 Stuttgart-Karlsruhe zwischen Pforzheim Süd und Pforzheim Nord 4 Kilometer stockender Verkehr. In der Gegenrichtung zwischen Pforzheim West und Pforzheim Ost 3 Kilometer stockend. Und A81 Singen-Stuttgart zwischen dem Kreuz Böblingen-Hulb und Sindelfingen Ost 4 Kilometer Stau. Geblitzt werdet ihr in Ludwigsburg in der Schorndorfer Straße und in Obstadt-Weiher am Katzbach. Wenn ihr noch was habt, schickt uns gerne eine Sprachnachricht an die 08000 34 35 36.
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0: Einen schönen Nachmittag euch.
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0: Am Sonntag stimmen die Heidelberger über den geplanten Windpark am Lammerskopf ab. Es geht um die Frage, ob direkt über der Stadt im Odenwald und in Neckargemünd 260 Meter hohe Windenergieanlagen hingestellt werden sollen. Ein hochumstrittenes Thema, spielt viel rein, Naturschutz, Klimaschutz. Wollen die Heidelberger immer auf diese 8 Windräder schauen? Warum das Ganze? Unser Regio-Story-Reporter Stefan Gebert fragt nach beim Oberbürgermeister in Heidelberg, Eckhard Würzner, im Rathaus.
2: Herr Würzner, geplant sind insgesamt 8 Windräder der neuesten Generation. Warum hält die Stadt, warum halten Sie den Lammerskopf für einen geeigneten Standort für Windenergie?
3: Man nimmt sich den Windatlas, wo haben wir die höchsten Windgeschwindigkeiten, da lohnt es sich am ehesten. An der Nordsee habe ich natürlich deutlich mehr, aber wir brauchen auch hier vor Ort Anlagen, die ohne hunderte von Kilometer Netzleitungen hier vor Ort ins Netz eingespeist werden können.
2: Natürlich gibt es Gegner, die auch warnen. Sie warnen vor Eingriffen in den Odenwald. Was sagen Sie den Bürgerinnen und Bürgern, die den Eingriff in den Wald kritisch sehen?
3: Ja, also ich gucke in meinen Garten und stelle fest, der verdorrt komplett in diesen Hitzeperioden. Das passiert beim Wald genauso. Also wir zerstören unsere Ökosysteme, wenn der Klimawandel in dieser Geschwindigkeit weiter voranschreitet. Deswegen ist jede Maßnahme, den Klimawandel abzudämpfen, eine richtige Maßnahme. Und dass wir das für den Naturschutz sensibel machen müssen, ist für uns völlig selbstverständlich. Das schreibt der Gesetzgeber schon vor, dass wir über eine gesetzliche Prüfung auch alles machen, um auch dem Naturschutz Rechnung zu tragen. Aber halt im Sinne eines Ausgleichs. Und das ist, glaube ich, der richtige Weg.
0: Wo stehen schon überall Windräder bei uns in Baden, Württemberg und der Pfalz? Sind auch welche bei euch vor der Haustür geplant? Schaut einfach mal nach auf regenbogen.de.
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0: Oh. Achtung, der Ralf hat sich mit einer Info für euch über die Radio Regenbogen-App reingemeldet.
1: Auf der B27 von Sinsheim nach Mosbach rein in Höhe vom Kaufland in der 70er-Zone wird geblitzt.
0: Danke, Ralf. Dir und allen anderen einen nicen Start ins super Sommerwochenende mit einem Easygoing-Vibe von Indica Mose. Here comes the Hot Stepper, ein Radio Regenbogen-Sommerhit.

0: Für euren Start in Richtung Wochenende spielen wir die beste Musik bei Radio Regenbogen. Gleich mit dabei ein richtig geschmeidiger Sommerhit von Camila Cabello. Havana, das und noch viel mehr gleich für euch.
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16: In Calw steigt am Wochenende das Altblech-Motor-Weekend. Erlebt Oldtimer und Youngtimer, die mindestens 30 Jahre auf dem Buckel haben. Highlight ist am Samstag die große Rundfahrt durch den Nordschwarzwald. Dazu gibt es vor Ort einen Teilemarkt, Live-Musik und abends legt noch ein DJ auf. Das Altblech-Motor-Weekend, Freitag und Samstag auf dem Sportplatz Rottannen in Calw Stammheim. Übrigens, für alle Oldtimer-Fans, schicke alte Flitzer. Erlebt ihr dieses Wochenende auch im Kurpark Baden-Baden beim Oldtimer-Meeting. Da gibt's rund 350 Klassiker zu bestaunen und dazu auch noch einen verkaufsoffenen Sonntag.
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1: Das schreit nach Biergarten im Feierabend. Auf jeden Fall solltet ihr irgendwas draußen machen. Es bleibt lange hell und auch super warm. Morgen auch wieder viel Sonnenschein für euch bei 30 bis 37 Grad.
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2: Und das sind die Themen um 16 Uhr. Berlins regierender Bürgermeister zieht Konsequenzen. Und die gute Nachricht aus Karlsruhe. KIT-Doktorandin gewinnt Wissenschaftswettbewerb. Ich bin Daniel Ernst. Guten Tag. Berlins regierender Bürgermeister Kai Wegner gibt seine Spitzenkandidatur zur Abgeordnetenhauswahl im September auf. Er will aber bis zur Wahl regierender Bürgermeister bleiben. Wegner zieht damit die Konsequenzen aus einer monatelangen Debatte um falsche Angaben über sein Krisenmanagement nach einem großen Stromausfall in Berlin. Wegner sagte:
3: Ja, ich habe kommunikative Fehler gemacht. Und ja, glauben Sie es mir, ich ärgere mich am meisten darüber. Und das war auch Mist. Und deswegen habe ich mich auch bei den Berlinerinnen und Berlinern entschuldigt. Und ich ärgere mich am meisten darüber.
2: Der Bundesrat hat das Gesundheitssparpaket der Bundesregierung passieren lassen. Ein Antrag, den Vermittlungsausschuss anzurufen, fand in der Länderkammer keine Mehrheit. Zuvor hatte der Bundestag auch das neue Heizungsgesetz beschlossen. Damit werden Kernpunkte der alten Regelungen der Ampelkoalition gekippt. Bei einem schweren Waldbrand im Süden Spaniens sind mindestens 12 Menschen ums Leben gekommen. 23 weitere werden noch vermisst. Das Feuer brach in der Nähe beliebter Mittelmeerstrände in Andalusien aus. Ursache war möglicherweise eine defekte Stromleitung. In Baden-Württemberg arbeiten weniger schwerbehinderte Menschen im Landesdienst, als das Gesetz vorschreibt. 2024 lag die Quote laut Sozialministerium bei knapp 3,9%. Vorgesehen sind aber 5%. Als Ausgleich muss das Land mehrere Millionen bezahlen. Und die gute Nachricht aus Karlsruhe. Mona Wellhäuser vom Karlsruher Institut für Technologie hat den Wissenschaftswettbewerb FameLab gewonnen. Mit rotem Wackelpudding erklärte sie, wie sich Zellstrukturen unter dem Mikroskop sichtbar machen lassen. Der Sieg sei ein Aushängeschild für die Wissenschaftsstadt, heißt es aus dem Rathaus. Im Herbst tritt Wellhäuser dann beim internationalen Weltfinale in Katowice in Polen an.
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1: Plant mehr Zeit ein auf der A5 Heidelberg-Karlsruhe zwischen Bruchsal und Karlsruhe-Nord. Hier ist nach dem Unfall die rechte Spur gesperrt. 10 Kilometer Stau. A6 Heilbronn-Nürnberg zwischen Heilbronn unter Eisesheim und dem Kreuz Weinsberg. 5 Kilometer Stau. A8 Stuttgart-Karlsruhe zwischen Pforzheim-Süd und Pforzheim-Nord. 5 Kilometer stockender Verkehr. In der Gegenrichtung zwischen Pforzheim-West und Pforzheim-Ost. 4 Kilometer stockend. Und A81 Singen-Stuttgart zwischen dem Kreuz Böblingen-Hulb und Sindelfingen-Ost, 5 Kilometer Stau. Geblitzt werdet ihr in Maulbronn in der Frankfurter Straße und in Hornberg in der Hauptstraße. Wenn ihr noch was gesehen habt, schickt uns gerne eine Sprachnachricht an die 08000 34 35 36. Ich bin der Münch, schönen Freitag.
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4: Hallo Feierabend.
1: Hallo 37 Grad Wochenende. So kann's bei uns morgen in der Region werden, vor allem Sonntag sogar noch ein bisschen heißer. Deswegen üben wir jetzt schon mal das, was bei solchen Temperaturen am besten ist. Entspannen. Und das geht richtig gut mit der aktuellen von Olivia Dean. Hier ist So Easy to Fall in Love.
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16: Mit Stefan Keller. Es gibt weniger Ausbildungsplätze in Baden-Württemberg. Im Mai waren es noch gut 60.000, ein Minus von über 9%, so die Arbeitsagentur in Stuttgart. Die Wirtschaftskrise sei am Ausbildungsmarkt angekommen. Baden-Württemberg verfehlt bei der Beschäftigung schwerbehinderter Menschen im Landesdienst die Quote von 5%. Das bedeutet, das Land muss eine Ausgleichsabgabe in Höhe von 4,6 Millionen Euro zahlen. Ein 23-Jähriger ist in Südbaden bei einem Autounfall gestorben. Ein anderer Autofahrer hatte ihm laut Polizei beim Abbiegen die Vorfahrt genommen. Und ab heute ist die Bahnstrecke Stuttgart-Tübingen für 4 Wochen gesperrt. Es fahren Ersatzbusse.
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16: Am Sonntag entscheiden die Heidelberger per Bürgerentscheid über Windenergie am Lammerskopf. Hier geht es um die Frage, ob die Stadt den Weg für bis zu 8 Windräder freimachen soll. Umstritten ist vor allem der Konflikt zwischen Klimaschutz, Naturschutz und dem Eingriff in den Wald. Wenn ihr wissen wollt, wo Windräder in Baden-Württemberg stehen oder geplant sind, geht auf regenbogen.de. Da haben wir für euch den Windräder-Atlas verlinkt.
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15: Plant mehr Zeit ein auf der A5 Heidelberg-Karlsruhe zwischen Bruchsal und Karlsruhe Nord. 10 Kilometer Stau. In der Gegenrichtung zwischen Kronau und dem Kreuz Waldorf 4 Kilometer Stau. A6 Mannheim-Nürnberg zwischen dem Rastplatz Waadt und Heilbronn-Neckarsulm 6 Kilometer Stau. In der Gegenrichtung zwischen Heilbronn unter Eisesheim und dem Kreuz Weinsberg 2 Kilometer Stau. Und A81 Stuttgart-Heilbronn zwischen Stuttgart-Feuerbach und Pleidelsheim 10 Kilometer Stau. Geblitzt werdet ihr in Malzburg-Marzell in der Hammstraße und in Pforzheim in der Maximilianstraße. Wenn ihr noch was habt, meldet euch gerne rein mit einer Sprachnachricht an die 08000 34 35 36. Ich bin der Münch. Schönen Nachmittag.
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0: Na also, geht doch. Deutschland steht im Finale und trifft auf Spanien bei der U19-Fußball-Europameisterschaft. Morgen Abend 20 Uhr. Radio Regenbogen Sportreporterin Rebecca Allgeier, Vorfreude?
1: Riesig. Nach dem Aus bei der WM brauchen wir jetzt auch eine kleine Abwechslung und ein bisschen Hoffnung. Die liegt bei den jungen Wilden und die haben sich bis ins Finale gekämpft. Mit dabei auch vier aus dem Hoffenheimer Nachwuchs. Erlein, Engels, Poller und Fields. Macht richtig Spaß, den Jungs zuzugucken. Allerdings, der Kampf um den Pokal, der wird hart. Spanien hat das Turnier dominiert. Deutschland in der Gruppe auch 4:0 geschlagen. Aber in einem Spiel kann ja auch viel passieren. Und wichtiger, ich finde, das sind auch richtig gute Zukunftsaussichten.
0: Auf jeden Fall. Kurz noch zur laufenden WM. Ein Halbfinalist steht ja schon fest, Frankreich. Am Wochenende folgen dann die nächsten Duelle. Den Abschluss macht dann unser Nachbar aus der Schweiz. Sonntagmorgen geht's gegen Argentinien.
1: Ah, das ist ein Brett. Wird ganz schwer für die Eidgenossen. Aber bis hierher zu kommen, das ist schon richtig toll. Und die halten wenigstens die Fahne der Dachregion hoch. Also Deutschland, Österreich, Schweiz. Wer hätte das gedacht vor dem Turnier? Das ganze Land steht Kopf. Das ist das erste Mal übrigens seit 54, dass sie es mal wieder bis ins Viertelfinale geschafft haben. Und Freiburgs noch Shootingstar Johan Mansambi, der ist auch wieder fit. Und boah, heiß begehrt, soll ja nach England verkauft werden. Und mit ihm, da könnte es auch eine Überraschung geben gegen Messi und Co.
0: Wir sind gespannt. Heute Abend aber erstmal wichtig auch für euer Tippspiel. Spanien trifft auf Belgien und morgen Norwegen gegen England. 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

Vielleicht geht es euch ja genauso. Ich sehe mich da immer, wenn ich das Ding hier höre, in Italien, zum Straßencafé mit einem Teller voller Spaghetti. Ist halt einfach Kult im Sommer. Macht Lust auf Italien. Spliff und Carbonara, ein Radio-Regenbogen-Sommerhit. Und von Cola hat er ja auch was gesagt. Und wisst ihr was? Ich lade euch jetzt auf eine ein, weil es so heiß ist, auf eine schöne, kühle Cola mit Eiswürfeln. Zum Hören. 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
19: Viel Sonnenschein heute Nachmittag. Für euch dazu ein paar Wolken, die Schatten spenden. Die Höchstwerte liegen zwischen 29 und 35 Grad. Morgen 30 bis 37 Grad und dazu ist es sonnig.
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20: Und das sind die Themen um 17 Uhr. Berlins regierender Bürgermeister gibt auf. Und die gute Nachricht aus Hoffenheim, der TSG ist ein echter Transfer-Coup gelungen. Ich bin Daniel Ernst. Guten Tag. Kai Wegner zieht die Reißleine. Nach monatelanger Kritik verzichtet Berlins regierender Bürgermeister auf eine weitere Spitzenkandidatur bei der Abgeordnetenhauswahl im September. Er will aber bis zur Wahl noch regierender Bürgermeister bleiben. Wegner hatte immer wieder falsche Angaben über seine Aktivitäten beim großen Berliner Stromausfall gemacht. Heute sagte der CDU-Politiker:
21: Ja, ich habe kommunikative Fehler gemacht. Und ja, glauben Sie es mir, ich ärgere mich am meisten darüber. Und das war auch Mist. Und deswegen habe ich mich auch bei den Berlinerinnen und Berlinern entschuldigt. Und ich ärgere mich am meisten darüber.
20: Auch den CDU-Landesvorsitz will Wegner aufgeben. Das Gesundheitssparpaket der Bundesregierung kommt. Nach dem Bundestag hat es auch den Bundesrat passiert. Ein Antrag, den Vermittlungsausschuss anzurufen, fand in der Länderkammer keine Mehrheit. Der Bundestag hat außerdem das neue Heizungsgesetz heute verabschiedet. Vor der dänischen Ostseeküste ist wieder ein Buckelwal unterwegs. Wahrscheinlich ist es derselbe Wal, der in den vergangenen Wochen schon mehrfach gesichtet wurde. Sein Aussehen und sein Verhalten lasse darauf schließen, dass er krank sei. Die Umweltbehörde ruft die Menschen auf, Abstand zu dem Wal zu halten. Es gibt keine Einschränkungen mehr am Stuttgarter Hauptbahnhof. Nach Angaben der Deutschen Bahn fahren alle Züge wieder normal. Am Morgen war ein Flixtrain-Zug entgleist und hatte mehrere Gleise für den Fern- und Regionalverkehr blockiert. Das hatte für Verspätungen und Ausfälle bei Reisenden gesorgt. Die Ursache für den Bahnunfall ist noch unklar. Und die gute Nachricht aus dem Kraichgau. Viele europäische Spitzenclubs wollten ihn, doch der belgische Nachwuchsstar Nathan De Cat hat sich für unseren Sportpartner TSG Hoffenheim entschieden. Zuletzt stand der 17-Jährige mit der Nationalmannschaft Belgiens im Testspiel gegen die USA auf dem Platz. De Cat wechselt vom belgischen Rekordmeister Anderlecht zur TSG. Was Hoffenheim zahlen musste, ist unbekannt.
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8: Verbraucher in Deutschland haben künftig ein gesetzliches Recht auf die Reparatur vieler Elektrogeräte. Nach dem Bundestag hat auch der Bundesrat das Gesetz gebilligt. Hersteller müssen unter anderem Waschmaschinen, Smartphones, Tablets und E-Bikes während ihrer üblichen Lebensdauer zu einem angemessenen Preis reparieren und außerdem Geräte so bauen, dass sie sich überhaupt instand setzen lassen. Wer ein defektes Gerät reparieren lässt, profitiert außerdem von einer um 12 Monate verlängerten Gewährleistung. Und noch der Blick auf den DAX. Er stand zuletzt bei 25.111 Punkten. Lea Matschulat für Radio Regenbogen.
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19: A5 Heidelberg-Karlsruhe zwischen Bruchsal und Karlsruhe-Nord. 10 Kilometer Stau, hier ist nach dem Unfall nur die rechte Spur frei. Auf der 81 Stuttgart-Heilbronn zwischen Stuttgart-Feuerbach und Pleidelsheim 10 Kilometer Stau. Länger braucht ihr auf der A6 Mannheim-Nürnberg zwischen dem Rastplatz Waadt und Heilbronn-Neckarsulm 6 Kilometer Stau. Und in der Gegenrichtung zwischen Heilbronn-Untereisesheim und dem Kreuz Weinsberg 2 Kilometer Stau. Geblitzt werdet ihr in Rottenburg am Neckar am gelben Kreidebusen und in Baden-Baden in der Mürichstraße. Wenn ihr noch was habt, schickt uns gerne eine Sprachnachricht an die 08000 34 35 36. Ich bin der Münch. Hello!
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15: Hallo Feierabend.
19: Endlich Freitag. Der Laptop klappt zu, die To-Do-Liste hat jetzt auch Wochenende. Und wir haben eigentlich nur noch eine wichtige Entscheidung zu treffen. Grill, Badesee oder einfach gar nichts machen. Wir wünschen euch viel Spaß bei allem, was ihr vorhabt, für euren Start ins super Sommerwochenende. Jetzt eine ordentliche Ladung Good Vibes von Jennifer Lopez und David Guetta. Das ist ihre aktuelle Save Me Tonight.
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0: Der Martin hat sich mit dem Blitzer in Ludwigshafen für euch reingemeldet. Na, wo ist er?
1: Hier. Auf der Bruchwiesenstraße Richtung Maudach.
0: Alles klar, danke dir. Auf geht's in ein super Sommerwochenende. Radio Regenbogenwetterexperte Jörg Kachelmann, wie wird's denn?
2: Es ändert sich nicht viel. Die Luft bleibt trocken. Es wird noch heißer. Wir gehen dann so mehr Richtung 35 Grad am Wochenende und örtlich ein bisschen drüber. Aber nachts immer noch so, weil die Luft eben trocken ist, dass wir knapp unter 20 bleiben. Also außer man geht wie immer ein bisschen den Buckel hoch, ein bisschen den Hang hoch, Kaiserstuhl, Odenwald hoch und Schwarzwald und so. Zwischen 300 und 600 Meter, da ist es dann auch eine Tropennacht. Aber da fächelt meistens ein bisschen dann der Bergwind runter und deswegen auch dort aushaltbar.
0: Viele erinnern sich mit Sicherheit noch an die 40 Grad und mehr Tage. Ist noch gar nicht so lange her. Kommt denn sowas wieder?
2: Nee, wir kommen irgendwie Dienstag, Mittwoch, kommende Woche vielleicht so bis 38, vielleicht auch 38,5 nach jetzigem Stand, aber es sieht nicht nach 40 Reloaded aus.
0: Okay, also es geht in ein 35 Grad Wochenende, reicht auch. Niki Jor macht's genau richtig, Schiebedach auf, Fenster runter und einfach den Fahrtwind ins Auto lassen. Darum geht's in Sunroof, ein Radio Regenbogen Sommerhit.

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9: Mit Stefan Keller. Ein entgleister Zug hat für Verspätungen im Stuttgarter Hauptbahnhof gesorgt. Verletzt wurde niemand, aber stundenlang konnten mehrere Gleise nicht genutzt werden. Der Zug war ohne Passagiere beim Rangieren entgleist. Ein blaues Graffiti auf einem Felsen im Schwarzwald sorgt für Aufregung. Vermutlich Fans des Zweitligisten aus Karlsruhe haben ein blaues KSC aufgesprüht. Vandalismus am Karlsruher Grat, schreibt der Schwarzwaldverein Hornisgrinde bei Instagram. Ein 23-Jähriger ist in Südbaden bei einem Autounfall gestorben. Ein anderer Autofahrer hatte ihm in Effringenkirchen laut Polizei die Vorfahrt genommen. Und ab heute ist die Bahnstrecke Stuttgart-Tübingen für 4 Wochen gesperrt. Es fahren Ersatzbusse.
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9: Am Sonntag entscheiden die Heidelberger per Bürgerentscheid über Windenergie am Lammerskopf. Hier geht es um die Frage, ob die Stadt den Weg für bis zu 8 Windräder freimachen soll. Umstritten ist vor allem der Konflikt zwischen Klimaschutz, Naturschutz und dem Eingriff in den Wald. Wenn ihr wissen wollt, wo Windräder in Baden-Württemberg stehen oder geplant sind, geht auf regenbogen.de. Da haben wir für euch den Windräder-Atlas verlinkt.
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10: Plant mehr Zeit ein auf der A5 Heidelberg-Karlsruhe zwischen Bruchsal und Karlsruhe Nord. 10 Kilometer Stau in der Gegenrichtung zwischen Kronau und dem Kreuz Walldorf. 4 Kilometer Stau. A6 Mannheim-Nürnberg zwischen dem Rastplatz Wart und Heilbronn-Neckar-Sulm. 6 Kilometer Stau. In der Gegenrichtung zwischen Heilbronn-Unterallsesheim und dem Kreuz Weinsberg. 2 Kilometer Stau. Und A8 Stuttgart-Karlsruhe zwischen Pforzheim-Süd und Pforzheim-Nord. 6 Kilometer stockender Verkehr. Geblitzt werdet ihr in Hornberg auf der Ebene und in Rastatt in der Markgrafenstraße. Wenn ihr noch was habt, einfach eine Sprachnachricht schicken an die 08000 34 35 36. Ich bin der Münch, einen schönen Start ins Wochenende euch.
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0: Einen schönen Freitag euch.
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0: Der Lammerskopf, ein Berg oberhalb von Ziegelhausen in Heidelberg, ist deutschlandweit einer der umstrittensten Standorte für Windkraft momentan. Hier sollen nämlich 8 Windräder hin. Regio-Story-Reporter Stefan Gebert.
2: Ja, die Stadt Heidelberg und die Projektgemeinschaft aus Stadtwerken und Genossenschaften, die sind ja für den Windradstandort Lammerskopf. Das sei natürlich gut fürs Klima, die Versorgung sei gesichert und der Wind sei da gut. Also das ist ja auch Voraussetzung. Natürlich gibt es die Kontraposition. Da leben einfach Tiere und Pflanzen, die sind windkraftsensibel, so nennt man das. Die mögen das einfach nicht. Außerdem sagen die Kritiker, da wird der Wald zerschnitten. Jetzt stehe ich da mit der lieben Frau Sarah Knöll vom Forum Energiedialog. Wie groß ist denn der Konflikt wirklich zwischen Windkraft und Waldschutz grundsätzlich? Was sagen Sie?
3: Ja, wissen Sie, Windkraft ist eine emotionale Geschichte. Und hier natürlich auch. Es geht um die Stadt Heidelberg, auch um die Optik natürlich. Die Frage ist erstmal, soll Planungsrecht geschaffen werden? Und dann kommen die weiteren Schritte. Und dann geht es ja so, dass die Projektgemeinschaft erstmal detaillierte Gutachten erstellen lassen müsste. Sie müsste kartieren, gucken, welche Vogelarten sind vor Ort, Fledermausarten. Daraus müsste ein Genehmigungsantrag gestrickt werden und der kommt dann zu einer Emissionsschutzbehörde, die dann final entscheiden müsste.
2: Wenn ein Nein gestimmt würde?
3: Ein Nein bedeutet erstmal, dass es erstmal 3 Jahre ist, so ein Beschluss gültig und wäre bindend.
0: Geht wählen am Sonntag, liebe Heidelbergerinnen und Heidelberger. Das wünschen sich alle Vertreter aller Positionen. Denn die Wahlbeteiligung muss mindestens 20% sein, damit der Bürgerentscheid auch gilt.
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Das Tolle ist, jetzt im Sommer ist überall Outdoor was los und ihr könnt easy neue Leute kennenlernen. Diana King hat einen schüchternen Kerl kennengelernt und sie feiert's ab. Shy Guy, ein Radio-Regenbogen-Sommerhit. 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
14: In Breisach am Rhein steigt am Samstag einer der größten Flohmärkte der Region. Auf dem Weinfestgelände warten über 600 Stände, mitten im Grünen zwischen Rhein, Münsterberg und Altstadt. Richtig gemütlich mit Schatten und viel Platz zum Stöbern. Los geht's ab 8 Uhr und früh kommen lohnt sich, weil es richtig voll werden kann. Der Riesenflohmarkt diesen Samstag in Breisach am Rhein. Der Eintritt ist frei.
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14: Alles, was heute wichtig ist in Deutschland und der Welt, hört ihr gleich bei uns in den Nachrichten. Nach den aktuellen Aussichten für eure Region.
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15: Ist ein sonniger und sehr warmer Freitagabend. Also ihr könnt lange draußen sitzen, bis in die Nacht rein. Dann könnt ihr euch bei Tiefstwerten zwischen 18 und 10 Grad ein bisschen runterkühlen. Denn morgen wird's hot. 37 Grad sind in der Spitze drin und dazu viel Sonnenschein.
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16: Und das sind die Themen um 18 Uhr. Entscheidung im Bundesrat, das Gesundheitssparpaket kommt. Und die gute Nachricht aus Karlsruhe, KIT-Doktorandin gewinnt Wissenschaftswettbewerb. Ich bin Daniel Ernst. Guten Abend. Die Bundesregierung ist bei ihren Reformbemühungen einen großen Schritt vorangekommen. Das Gesundheitssparpaket kann in Kraft treten. Nach dem Bundestag hat es am Nachmittag auch den Bundesrat passiert. Ein Antrag, den Vermittlungsausschuss anzurufen, fand in der Länderkammer keine Mehrheit. Thomas Brockt berichtet.
17: Es kam zwar viel Kritik aus den Ländern, die etwa befürchten, dass viele Krankenhäuser pleite gehen. Trotzdem gab es am Ende grünes Licht für das Sparpaket. Mit Schmerzen, sagt Bayerns Ministerpräsident Söder, aber es bremse die Kostenentwicklung und sorge für stabile Beiträge. Geplant ist, dass Praxen, Kliniken, Apotheken und auch die Pharmabranche weniger Geld ausgeben. Gleichzeitig müssen aber auch die gesetzlich Versicherten mit mehr Zuzahlungen und weniger Leistungen rechnen. Das Paket sorgt seit Wochen für Proteste. Hausärzte etwa sprechen von wahllosen Kürzungen und warnen vor längeren Wartezeiten.
16: Kai Wegner gibt auf. Nach monatelanger Kritik verzichtet Berlins regierender Bürgermeister auf eine weitere Spitzenkandidatur bei der Abgeordnetenhauswahl. Er will aber bis zur Wahl noch regierender Bürgermeister bleiben. Der CDU-Politiker hatte immer wieder falsche Angaben über seine Aktivitäten beim großen Berliner Stromausfall gemacht. Tennisprofi Alexander Zverev steht zum ersten Mal im Finale von Wimbledon. Im Halbfinale besiegte er den Briten Arthur Ferry in drei Sätzen. In Baden-Württemberg arbeiten weniger schwerbehinderte Menschen im Landesdienst, als das Gesetz vorschreibt. 2024 lag die Quote laut Sozialministerium bei knapp 3,9%. Vorgesehen sind aber 5%. Aus Ausgleich muss das Land mehrere Millionen bezahlen. Und die gute Nachricht aus Karlsruhe. Mona Wellhäuser vom Karlsruher Institut für Technologie hat den Wissenschaftswettbewerb FameLab gewonnen. Mit rotem Wackelpudding erklärte sie, wie sich Zellstrukturen unter dem Mikroskop sichtbar machen lassen. Der Sieg sei ein Aushängeschild für die Wissenschaftsstadt, heißt es aus dem Rathaus. Im Herbst tritt Wellhäuser dann beim internationalen Weltfinale in Katowice in Polen an.
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15: A5 Heidelberg-Karlsruhe zwischen Bruchsal und Karlsruhe-Nord 10 Kilometer Stau. Bisschen länger braucht er auch in der Gegenrichtung zwischen Kronau und dem Kreuz Waldorf 4 Kilometer Stau. A6 Mannheim-Nürnberg zwischen dem Rastplatz Wart und Heilbronn-Neckar-Sulm 6 Kilometer Stau. In der Gegenrichtung zwischen Heilbronn-Untereisesheim und dem Kreuz Weinsberg 2 Kilometer Stau. Und A8 Stuttgart-Karlsruhe zwischen Pforzheim Süd und Pforzheim Nord 6 Kilometer stockender Verkehr. Geblitzt werdet ihr in Heilbronn in der Großgartacher Straße und in Viernheim in der Heddesheimer Straße. Wenn ihr noch was habt, meldet euch gerne rein mit einer Sprachnachricht an die 08000 34 35 36. Ich bin der Münch. Hello!
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0: Hallo Feierabend.
15: Es geht in den Knast für euch. Vielleicht ja schon am Wochenende. Was dahinter steckt? Gleich erstmal geht's rein in den Sommerabend mit Michael Patrick Kelly. Der Kerl geht einfach immer. Das ist seine aktuelle The One.
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0: Für euren Sommer packen wir jede Stunde eine extra Ladung Sommerhits auf die Playlist. Das ist einer von Robin Schulz, Sun Goes Down bei Radio Regenbogen. Jetzt fehlen eigentlich nur noch die Sommerferien und dann ist es perfekt. In genau 3 Wochen gehen sie auch endlich los in Baden-Württemberg. Und es wird gerade geplant ohne Ende. Immer beliebter wird auch Urlaub bei uns in der Region. Und da gibt's die kuriosesten Sachen, sage ich euch, um einfach mal was Neues auszuprobieren. Ein Knasthotel in Offenburg, Baumhäuser, Weinfässer zum Übernachten oder wie ein Schneider vom Morgen sich eine schöne Zeit auf einem Hausboot machen. Jetzt würden wir gerne mal von euch wissen, was überzeugt euch denn davon? Knast, Baumhaus, Weinfass, Hausboot? Stimmt gerne mit ab in unserem WhatsApp-Channel.
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0: Und einen frischen Track zum Vorfeiern haben Fastboy schon mal vorgeschickt. Neu dabei, das ist Beautiful Life.

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9: Mit Stefan Keller. In Böblingen ist die Leiche eines Babys aus einem Krankenhaus verschwunden. Später wurde sie in einer Wäscherei entdeckt. Ermittler glauben, dass der Leichnam versehentlich mit Bettlaken abtransportiert wurde. Das Baby war kurz nach der Geburt gestorben. Blaues Graffiti auf einem Felsen im Schwarzwald. Vermutlich Fans des Zweitligisten aus Karlsruhe haben ein blaues KSC aufgesprüht. Vandalismus am Karlsruher Grat, so der Schwarzwaldverein Hornisgrinde. Ausbildungsplätze in Baden-Württemberg werden weniger. Im Mai waren es noch gut 60.000, ein Minus von über 9%, so die Arbeitsagentur. Und 2 Wochen vor Beginn ist in Karlsruhe das Fest für samstags online ausverkauft.
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9: Heidelberg stimmt am Sonntag über Windräder am Lammerskopf ab, direkt oberhalb des Stadtteils Ziegelhausen. Befürworter sehen darin einen wichtigen Beitrag zur Energiewende. Gegner warnen vor Folgen für Waldtiere und Landschaft. Was alle Positionen vereint, ist der Wunsch nach hoher Wahlbeteiligung. Das braucht's bei Bürgerentscheiden. Und auch wir starten eine Frage und die geht an euch. Brauchen wir grundsätzlich mehr Bürgerentscheide? Stimmt ab auf unserer Facebook-Seite.
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10: Ab 5 Heidelberg-Karlsruhe zwischen Bruchsal und Karlsruhe Nord 10 Kilometer Stau. Plant auch mehr Zeit ein in der Gegenrichtung zwischen Kronau und dem Kreuz Waldorf 4 Kilometer Stau. A6 Mannheim-Nürnberg zwischen dem Rastplatz Wart und Heilbronn-Neckar-Sulm 6 Kilometer Stau. In der Gegenrichtung zwischen Heilbronn-Untereisesheim und dem Kreuz Weinsberg 2 Kilometer Stau. Und A8 Stuttgart-Karlsruhe zwischen Pforzheim Süd und Pforzheim Nord 6 Kilometer Stau. Verkehr. Geblitzt werdet ihr in Schwetzingen in der Schillerstraße und in Pforzheim in der Tunnelstraße. Wenn ihr noch was habt, schickt uns gerne eine Sprachnachricht an die 08000 34 35 36. Ich bin der Münch, einen schönen Abend euch.
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0: Ausverkauft. Ist gerade aufgeploppt, also zumindest online bekommt ihr keine Tickets mehr für das Samstagsspektakel am 25. Juli auf dem Fest in Karlsruhe. Die gute Nachricht, Radio Regenbogen begrüßt Nico Santos am 23. Juli auf dem Fest und dafür gibt's auch online noch Tickets. Wir haben schon mal für euch vorgefühlt. Nico, was bringst du mit?
1: Ein paar Songs von heute und ein paar Songs von vielleicht, von dem man mich vor allem im Radio oder bei Radio Regenbogen mich kennt.
0: Okay, also spannend. Ihr könnt euch auf Überraschungen freuen. Wir haben euch was Neues schon mal für die Vorfreude organisiert. Handelt von dem Wunsch, einen perfekten Moment nicht enden zu lassen. Vielleicht ja seine Karlsruher Show. Neu dabei, hier ist Nico Santos und Why Don't You Stay?
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7: Ach was, ach was.
8: Die A555 zwischen Köln und Bonn war die erste öffentliche Autobahn Deutschlands und wurde im August 1932 eröffnet.
9: Alles, was heute wichtig ist in Deutschland und der Welt, hört ihr gleich bei uns in den Nachrichten. Nach den aktuellen Aussichten für eure Region.
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1: Ja, und das schreit nach Biergarten auf jeden Fall heute Abend. Ihr solltet definitiv was draußen machen, bleibt lange hell und super warm. Morgen auch wieder den ganzen Tag über viel Sonnenschein bei 30 bis 37 Grad.
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10: Und das sind die Themen um 18 Uhr. Entscheidung im Bundesrat, das Gesundheitssparpaket kommt. Und die gute Nachricht aus Karlsruhe, neuer Standort für den Schulkindergarten der Hartwaldschule. Ich bin Daniel Ernst. Guten Abend. Für die Bundesregierung geht es voran. Sie ist bei ihren Reformbemühungen einen großen Schritt weitergekommen. Denn das Gesundheitssparpaket kann jetzt in Kraft treten. Nach dem Bundestag hat es am Nachmittag auch den Bundesrat passiert. Ein Antrag, den Vermittlungsausschuss anzurufen, fand in der Länderkammer keine Mehrheit. Thomas Brock berichtet.
11: Es kam zwar viel Kritik aus den Ländern, die etwa befürchten, dass viele Krankenhäuser pleite gehen. Trotzdem gab es am Ende grünes Licht für das Sparpaket. Mit Schmerzen, sagt Bayerns Ministerpräsident Söder, aber es bremse die Kostenentwicklung und sorge für stabile Beiträge. Geplant ist, dass Praxen, Kliniken, Apotheken und auch die Pharmabranche weniger Geld ausgeben. Gleichzeitig müssen aber auch die gesetzlich Versicherten mit mehr Zuzahlungen und weniger Leistungen rechnen. Das Paket sorgt seit Wochen für Proteste. Hausärzte etwa sprechen von wahllosen Kürzungen und warnen vor längeren Wartezeiten.
10: US-Präsident Donald Trump hat heute noch einmal bekräftigt, die Waffenruhe im Irankrieg sei vorbei. Die Vereinigten Staaten hätten das dem Iran unmissverständlich klargemacht. Gleichzeitig zeigte er sich offen für weitere Gespräche mit Teheran. Tennisprofi Alexander Zverev steht zum ersten Mal im Finale von Wimbledon. Im Halbfinale besiegte er den Briten Arthur Ferry in 3 Sätzen. Der Mieterbund in Baden-Württemberg fordert strengere Regeln bei der Zweckentfremdung von Wohnraum. Städte und Gemeinden sollen Verbote erlassen und Verstöße konsequent verfolgen, heißt es vom Verband. In Baden-Württemberg könnten über 200.000 Wohnungen leer stehen. Laut Mieterbund ist das in der aktuellen Wohnungsnot nicht hinnehmbar. Fast täglich brennen in der Rhein-Neckar-Region Felder oder Wälder, auch jetzt gerade wieder. Im Moment ist die Feuerwehr auf einem Feld in Laudenbach im Einsatz. Wohnhäuser sind von dem Feuer aber nicht betroffen. Und die gute Nachricht aus dem Kreis Karlsruhe. Der Kreistag hat den neuen Standort für den Schulkindergarten der Hartwaldschule beschlossen. Er zieht nach Linkenheim-Hochstetten, direkt neben eine kommunale Kindertagesstätte und eine Beratungsstelle für Frühförderung. Der Betrieb soll voraussichtlich zum Schuljahr 2028 starten.
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1: A5 Heidelberg-Karlsruhe zwischen Bruchsal und Karlsruhe-Nord 10 Kilometer Stau. In der Gegenrichtung zwischen Kronau und dem Kreuz Waldorf 4 Kilometer stockend. Plant auch mehr Zeit ein auf der A6 Mannheim-Nürnberg zwischen dem Rastplatz Wart und Heilbronn-Neckar-Sulm 6 Kilometer Stau. In der Gegenrichtung zwischen Heilbronn-Untereisesheim und dem Kreuz Weinsberg 2 Kilometer Stau. Und A8 Stuttgart-Karlsruhe zwischen Pforzheim Süd und Pforzheim Nord 5 Kilometer stockender Verkehr. Geblitzt werdet ihr in Stuttgart in der Beutener Straße und in Rastatt in der Markgrafenstraße. Wenn ihr noch was habt, schickt uns gerne eine Sprachnachricht an die 08000 34 35 36. Ich bin der Münch. Schönen Abend.
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12: Hallo Feierabend.
1: Ja, ist noch ein bisschen was los auf den Straßen. Gruß an alle, die im Feierabendverkehr länger brauchen. Auf der A5 zum Beispiel für euch und alle anderen jetzt gute Laune-Support von Teddy Swims. Die Nummer macht echt Laune. Das ist eine aktuelle Mr. Know-It-All.
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0: Achtung, der Martin hat sich mit einer Blitzerinfo für euch über die Radio Regenbogen-App reingemeldet.
1: In Oberkirch-Nussbach gegenüber Möbelmeier in der 30er-Zone.
0: Danke Martin, dir und allen anderen einen happy Start ins super Sommerwochenende mit einem Radio Regenbogen Sommerhit von den Four Tops mit Urlaubsvibes drin für die Vorfreude auf die Sommerferien, die in 3 Wochen dann auch endlich in Baden-Württemberg losgehen. Hier ist Loco in Acapulco.

0: Wochenende steht an und damit auch Grillpartys mit den Freunden, Ausflüge mit der Family. Bei dem Hammer-Sommerwetter sind natürlich alle draußen unterwegs. Hier drei Top-Stories des Tages zum Weitererzählen bei Radio Regenbogen. Habt ihr nämlich schön Gesprächsstoff. Story Nummer 1. Große Augen hat Bundeskanzler Merz vermutlich gemacht, als er beim NATO-Gipfel das Geschenk des türkischen Präsidenten Erdogan ausgepackt hat. Es war nämlich ein Revolver mit passender Munition. Was man halt so unter Kollegen verschenkt, ne? Das Problem, Merz hat keinen Waffenschein und darf außerdem keine Geschenke über 150 Euro annehmen. Deshalb musste der Revolver in der Türkei bleiben. Schade eigentlich, mit dem Ding hätte er nämlich sein Reformpaket vor der Sommerpause locker durchbekommen. Dann, bei der Story kann man eigentlich nur noch den Kopf schütteln. Ein Flug von British Airways musste kurz vorm Start gestrichen werden, weil nämlich die komplette Crew betrunken war. Die hatte am Vorabend gemeinsam in der Hotelbar gefeiert. Einer musste sogar aufs Zimmer getragen werden. Als der Flug von Barbados nach London starten sollte, lagen alle noch im Hotel. Und Story Nummer 3, ein wichtiger Streittipp. Bei den heißen Temperaturen können Gespräche ja mal schnell in die falsche Richtung gehen. Die ersten 90 Sekunden entscheiden. Kommunikationsexperten sagen nämlich, wer in den ersten 90 Sekunden ruhig bleibt, keine genervten Gesten zeigt und auf sein Gegenüber eingeht, verhindert, dass ein Streit eskaliert. Wichtig ist aber, wer sofort mit sachlichen Argumenten loslegt, zieht laut Experten meist den Kürzeren.
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Neu bei Radio Regenbogen. Paw Patrol und Backstreet Boys. Bottle Up. 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

0: Diese Geschichte heute früh, die war so herrlich, kannst du dir kaum ausdenken. Für alle, die es nicht mitbekommen haben, ich hole euch alle nochmal mit ins Boot. Da willst du einfach nur an einer niederländischen Schleuse mit deinem Boot weiterkommen, suchst die Nummer für den Schleusendienst raus und landest bei Radio Regenbogen. Genau so passiert bei Astrid aus Krefeld.
1: Wo bin ich da jetzt gelandet? Radio Regenbogen, wie schön. Wir stehen hier vor einer Schleuse, die ja offensichtlich gerade nicht bedient wird. Es ist kein Mensch zu sehen. Bin ich da bei Ihnen dann überhaupt richtig?
0: Nein. Und wir haben uns erstmal gemeinsam gewundert, wie das überhaupt passieren konnte mit der Nummer.
1: Das habe ich im Internet gefunden bei watersport-tv.nl. Da ist ein Bericht, dass diese Brücken und Schleusen ab dann und dann zentral bedient werden. Und dann kommt die 0800-0200-600. Gratis.
0: Ja, stellte sich heraus, Astrid hat da nichts falsch gemacht. Ihr Smartphone wollte einfach nur sehr smart sein und hat bei der Anwahl der Hotline-Nummer aus Gewohnheit die deutsche Vorwahl davor geklatscht. Und so ist Astrid bei uns gelandet. Könnte also passieren, dass in Zukunft noch mehr bei uns anrufen und wollen, dass wir endlich mal die Schleuse da öffnen. Herrlich.
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Neu bei Radio Regenbogen. Olivia Rodrigo. Drop Dead. 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
5: Jetzt am Abend bleibt es in Karlsruhe, Rastatt und der Ortenau überwiegend klar. Regen ist keiner in Sicht und der Wind weht schwach bis mäßig aus nordöstlicher Richtung. Im Laufe der Nacht bleibt es trocken und die Wolken sind nur vereinzelt zu sehen. In Rastatt sind es aktuell 32 Grad, in Freudenstadt 27 und in Remchingen 31. Morgen erwarten uns weiterhin heiße Temperaturen und viel Sonne mit kaum einer Wolke am Himmel.
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6: Ich bin Dirk Zeitler. Das Gesundheitssparpaket der Bundesregierung kann in Kraft treten. Nach dem Bundestag hat es auch den Bundesrat passiert. Ein Antrag, den Vermittlungsausschuss anzurufen, fand in der Länderkammer keine Mehrheit.
7: Es kam zwar viel Kritik aus den Ländern, die etwa befürchten, dass viele Krankenhäuser pleite gehen. Trotzdem gab es am Ende grünes Licht für das Sparpaket. Mit Schmerzen, sagt Bayerns Ministerpräsident Söder, aber es bremse die Kostenentwicklung und sorge für stabile Beiträge. Geplant ist, dass Praxen, Kliniken, Apotheken und auch die Pharmabranche weniger Geld ausgeben. Gleichzeitig müssen aber auch die gesetzlich Versicherten mit mehr Zuzahlungen und weniger Leistungen rechnen. Das Paket sorgt seit Wochen für Proteste. Hausärzte etwa sprechen von wahllosen Kürzungen und warnen vor längeren Wartezeiten. Thomas Brock, Nachrichtenredaktion.
6: Nach dem Verzicht von Berlins Regierungschef Kai Wegner auf die CDU-Spitzenkandidatur für die Abgeordnetenhauswahl im September beraten die Kreischefs der Partei über eine neue Lösung. Zu erwarten ist, dass sie bei dem Treffen Finanzsenator Stefan Evers als neuen Spitzenkandidaten vorschlagen. Endgültig darüber entscheiden muss der CDU-Landesvorstand. Alexander Zverev ist nur noch einen Sieg vom Wimbledon-Titel entfernt. Der Hamburger hat zum ersten Mal das Endspiel auf dem heiligen Rasen erreicht. Zverev gewann sein Halbfinale gegen den britischen Außenseiter Arthur Ferry.
8: Nach einem umkämpften ersten Satz hatte Zverev die Partie komplett im Griff und ließ seinem Gegner kaum noch eine Chance. Im Finale am Sonntag kann der Hamburger als erster deutscher Wimbledon-Sieger seit Michael Stich im Jahr 1991 Tennisgeschichte schreiben. Auf ihn wartet dann allerdings ein echter Brocken. Entweder Titelverteidiger Jannik Sinner oder Rekord-Grand-Slam-Sieger Novak Djokovic. Zverev selbst sagt, egal gegen wen, er glaubt an seine Chance. Zoe Tassovali, Sportredaktion.
6: Sie galt laut Tierpark Neumünster als älteste Eisbärin der Welt. Eisbärendame Larissa ist mit 36 Jahren gestorben. Altersbedingt habe sich der gesundheitliche Zustand des Tieres in den vergangenen Wochen verschlechtert. Da die Aussichten nicht gut gewesen seien, sei die Entscheidung getroffen worden, Larissa friedlich gehen zu lassen, teilte der Tierpark mit. Geboren wurde die Eisbärin 1990 im Zoo von Rotterdam. 2017 kam sie nach Neumünster.
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5: Achtet auf der A81 Richtung Stuttgart zwischen Hildritzhausen und Würmtalbrücke auf eine ungesicherte Unfallstelle. Im Kreis Bergstraße ist die Kreisstraße bei Zwingenberg gesperrt. Auf der A5 Richtung Heidelberg stockt es zwischen Kronau und Kreuzwalldorf auf 4 Kilometern. A81. Richtung Heilbronn hat zwischen Stuttgart-Zuffenhausen und Ludwigsburg Süd 2 Kilometer Stau. Gute Fahrt!
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Neu bei Radio Regenbogen. Ausdies. The Art of Letting Go. 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

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Michael Schulte, Lovesick. 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Yeah, you got me lovesick. 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

Neu bei Radio Regenbogen. Taylor Swift. I knew it, I knew you. 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
1: Für Karlsruhe, Rastatt und die Ortenau zeigt sich der Abend meist klar. Nur vereinzelt ziehen ein paar Wolken durch. Regen ist nicht in Sicht. Es bleibt überwiegend trocken, wobei der Wind schwach bleibt. Im Laufe der Nacht kühlt es dann deutlich ab. In Rastatt sind es 31 Grad. In Rust und in Esslingen am Neckar jeweils 30 Grad. Morgen erwartet uns viel Sonnenschein mit nur wenigen Wolken am Himmel.
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2: Ich bin Dirk Zeitler. Das Gesundheitssparpaket der Bundesregierung kann in Kraft treten. Nach dem Bundestag hat es auch den Bundesrat passiert. Ein Antrag, den Vermittlungsausschuss anzurufen, fand in der Länderkammer keine Mehrheit.
3: Es kam zwar viel Kritik aus den Ländern, die etwa befürchten, dass viele Krankenhäuser pleite gehen. Trotzdem gab es am Ende grünes Licht für das Sparpaket. Mit Schmerzen, sagt Bayerns Ministerpräsident Söder, aber es bremse die Kostenentwicklung und sorge für stabile Beiträge. Geplant ist, dass Praxen, Kliniken, Apotheken und auch die Pharmabranche weniger Geld ausgeben. Gleichzeitig müssen aber auch die gesetzlich Versicherten mit mehr Zuzahlungen und weniger Leistungen rechnen. Das Paket sorgt seit Wochen für Proteste. Hausärzte etwa sprechen von wahllosen Kürzungen und warnen vor längeren Wartezeiten. Thomas Brock, Nachrichtenredaktion.
2: US-Präsident Trump hat das Ende der Waffenruhe im Irankrieg bekräftigt. Die Vereinigten Staaten hätten dem Iran unmissverständlich klargemacht, dass die Waffenruhe vorbei sei, schrieb er auf der Plattform Truth Social. Zugleich ließ er die Tür für Gespräche weiter offen. Trump schrieb dazu konkret, Teheran habe um die Fortführung von Gesprächen gebeten. Man habe dem zugestimmt. Gut zwei Monate vor der Wahl zum Abgeordnetenhaus tauscht die Berliner CDU ihren Spitzenkandidaten aus. Nach dem Rückzug von Kai Wegner soll Finanzsenator Stefan Evers übernehmen. Darauf haben sich die CDU-Kreisvorsitzenden der Hauptstadt geeinigt. Endgültig darüber entscheiden muss der CDU-Landesvorstand. Evers soll noch dem Willen der Kreisvorsitzenden kommissarisch auch CDU-Landeschef werden. Zum Sport. Alexander Zverev ist nur noch einen Sieg vom Wimbledon-Titel entfernt. Der Hamburger hat zum ersten Mal das Endspiel auf dem heiligen Rasen erreicht. Zverev gewann sein Halbfinale gegen den britischen Außenseiter Arthur Ferry.
4: Nach einem umkämpften ersten Satz hatte Zverev die Partie komplett im Griff und ließ seinem Gegner kaum noch eine Chance. Im Finale am Sonntag kann der Hamburger als erster deutscher Wimbledon-Sieger seit Michael Stich im Jahr 1991 Tennisgeschichte schreiben. Zverev selbst sagt, er glaubt an seine Chance. Zoe Tassovali, Sportredaktion.
2: Im Endspiel am Sonntag trifft Zverev dann auf den Titelverteidiger Jannik Sinner.
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1: Achtung auf der A8. Richtung München zwischen Kirchheim, Tech Ost und Eichelberg liegt ein Verkehrszeichen auf der Fahrbahn. Kreis Bergstraße. Die Straße zwischen der Kreisstraße und der A5 bei Zwingenberg bleibt wegen eines defekten Lastwagens gesperrt. Auf der A5 Richtung Heidelberg stockt es zwischen Kronau und dem Kreuz Walldorf auf 4 Kilometern. A81 Richtung Heilbronn zwischen Stuttgart-Zuffenhausen und Ludwigsburg-Süd 2 Kilometer Stau. Hier Geduld mitbringen. Gute Fahrt!
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Neu bei Radio Regenbogen. Temper City. 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
2: Am späten Abend bleibt es in Karlsruhe, Rastatt und der Ortenau wolkenlos. Der Wind weht schwach aus Nordwest. Die Temperaturen sinken bis zum Morgen auf 10 bis 15 Grad. Regen ist nicht in Sicht. Auch nachts besteht weiterhin Gefahr von Trockenheit und Waldbränden. In Baden-Baden sind es noch 26 Grad, in Haslach im Kinzigtal 29 und in Sindelfing 27 Grad. Morgen wird es heiß mit viel Sonnenschein.
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3: Ich bin David Riemer. Die Gesundheitsreform der schwarz-roten Koalition ist beschlossen. Bundestag und Bundesrat haben grünes Licht für das Sparpaket gegeben. Damit sollen die Krankenkassenbeiträge möglichst stabil bleiben. Für gesetzlich Versicherte bedeutet das höhere Zuzahlungen und Einschnitte bei einzelnen Leistungen.
4: Die Reaktionen fallen entsprechend heftig aus. Ärzteverbände sprechen von wahllosen Kürzungen und warnen vor längeren Wartezeiten in den Praxen. Die Opposition befürchtet unter anderem finanzielle Probleme für Krankenhäuser. Die Bundesregierung hält dagegen. Ohne die Reform würden die Krankenkassenbeiträge im kommenden Jahr deutlich steigen. Künftig sollen unter anderem die kostenlose Mitversicherung von Ehepartnern eingeschränkt und homöopathische Leistungen auf Kassenkosten gestrichen werden. Zoe Tassovali, Nachrichtenredaktion.
3: Die erneuten Spannungen zwischen den USA und dem Iran lassen die Spritpreise weiter steigen. Wie der ADAC mitteilte, kostete Diesel zum ersten Mal seit Mitte Mai im bundesweiten Tagesdurchschnitt wieder mehr als 2 Euro pro Liter.
5: Auch wenn die Spritpreise weiter unter denen vor dem Tankrabatt liegen, dass erneut die 2-Euro-Schwelle überschritten wurde, hat auch psychologische Effekte. Um mehr als 6 Cent stieg der Dieselpreis im Schnitt seit Anfang der Woche. Bei Super E10 waren es 4 Cent je Liter. Der wieder aufgeflammte Streit zwischen den USA und dem Iran um die wichtige Straße von Hormuz könnte die Lage weiter verschärfen. Auch der Ölpreis hat seit Wochenbeginn ein gutes Stück angezogen. Diana Kramer, Nachrichtenredaktion.
3: Nach einem Böschungsbrand bleibt die wichtige Bahnstrecke zwischen Düsseldorf und Köln bis auf Weiteres gesperrt. Das sagt ein Bahnsprecher. Im Nah- und Fernverkehr kommt es deshalb zu Umleitungen und Verspätungen. Nach Konzernangaben hatte am Vormittag an 2 Stellen die Böschung gebrannt. Die Feuerwehr habe die Brände zwar gelöscht, allerdings habe das Feuer Schäden an den Schienen angerichtet, sodass auf dem Streckenabschnitt keine Züge fahren könnten. Zum Tennis. Titelverteidiger Jannik Sinner ist der Gegner von Alexander Zverev im Endspiel von Wimbledon. Der italienische Tennis-Weltranglisten-Erste setzte sich im 2. Halbfinale des Rasenklassikers in London gegen den serbischen Rekord-Grand-Slam-Sieger Novak Djokovic durch. Am Sonntag spielen Zverev und Sinner um den Titel. Für einen Triumph und seinen 2. Grand-Slam-Titel muss Zverev damit nach 9 Niederlagen in Serie erstmals wieder gegen Sinner gewinnen.
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2: Achtung auf der A6 Richtung Mannheim, zwischen Kreuzwaldorf und Raststätte. Hockenheimring Ost liegen Teile auf dem linken Streifen. Im Kreis Bergstraße ist die Straße zur A5 bei Zwingenberg gesperrt. Geduld braucht ihr auf der A81 Richtung Heilbronn, zwischen Stuttgart-Zuffenhausen und Ludwigsburg Süd. Gute Fahrt.
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2: Jetzt, kurz vor Mitternacht, bleibt es in Karlsruhe, Rastatt und der Ortenau meist gering bewölkt, während die Nacht über weite Strecken trocken bleibt. Der Wind weht weiterhin schwach aus nördlichen Richtungen. Im Verlauf lockern die Wolken später noch etwas auf. Und Regen ist weiterhin nicht zu erwarten. In Bühl sind es 27 Grad, in Freudenstadt 21 und in Tübingen 24. Morgen dann vielerorts sonnig mit steigender Brandgefahr.
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3: Ich bin David Riemer. Die Gesundheitsreform der schwarz-roten Koalition ist beschlossen. Bundestag und Bundesrat haben grünes Licht für das Sparpaket gegeben. Damit sollen die Krankenkassenbeiträge möglichst stabil bleiben. Für gesetzlich Versicherte bedeutet das höhere Zuzahlungen und Einschnitte bei einzelnen Leistungen.
4: Die Reaktionen fallen entsprechend heftig aus. Ärzteverbände sprechen von wahllosen Kürzungen und warnen vor längeren Wartezeiten in den Praxen. Die Opposition befürchtet unter anderem finanzielle Probleme für Krankenhäuser. Die Bundesregierung hält dagegen. Ohne die Reform würden die Krankenkassenbeiträge im kommenden Jahr deutlich steigen. Künftig sollen unter anderem die kostenlose Mitversicherung von Ehepartnern eingeschränkt und homöopathische Leistungen auf Kassenkosten gestrichen werden. Zoe Tassovali, Nachrichtenredaktion.
3: Die erneuten Spannungen zwischen den USA und dem Iran lassen die Spritpreise weiter steigen. Wie der ADAC mitteilte, kostete Diesel zum ersten Mal seit Mitte Mai im bundesweiten Tagesdurchschnitt wieder mehr als 2 Euro pro Liter.
5: Auch wenn die Spritpreise weiter unter denen vor dem Tankrabatt liegen, dass erneut die 2-Euro-Schwelle überschritten wurde, hat auch psychologische Effekte. Um mehr als 6 Cent stieg der Dieselpreis im Schnitt seit Anfang der Woche. Bei Super E10 waren es 4 Cent je Liter. Der wieder aufgeflammte Streit zwischen den USA und dem Iran um die wichtige Straße von Hormuz könnte die Lage weiter verschärfen. Auch der Ölpreis hat seit Wochenbeginn ein gutes Stück angezogen. Diana Kramer, Nachrichtenredaktion.
3: Gut 2 Monate vor der Abgeordnetenhauswahl tauscht die Berliner CDU ihren Spitzenkandidaten aus. Finanzsenator Stefan Evers soll die Partei nun in den Wahlkampf führen. Am Nachmittag hatte der regierende Bürgermeister Kai Wegner überraschend seinen Rückzug als CDU-Spitzenkandidat bekannt gegeben. Wegner gab dem Druck nach, der durch die monatelangen Diskussionen über seine widersprüchlichen Angaben zu seinem Krisenmanagement während des großen Stromausfalls in der Hauptstadt Anfang des Jahres entstanden war. Spanien steht im Halbfinale der Fußball-WM. Der Europameister gewann das Viertelfinale gegen Belgien mit 2:1. Mikel Merino erzielte in der 88. Minute das Siegtor und schoss Spanien damit zum ersten WM-Halbfinale seit dem Titelgewinn vor 16 Jahren. Im Halbfinale trifft Spanien am kommenden Dienstag auf Frankreich.
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2: Achtet auf der A8 von Karlsruhe Richtung Stuttgart zwischen Leonberg West und Leonberg Ost. Hier gibt es eine ungesicherte Unfallstelle auf dem linken Fahrstreifen. Im Kreis Heilbronn ist die Landstraße zwischen Eppingen und Kleingartach in beiden Richtungen nach einem Unfall gesperrt. Auf der A81 von Stuttgart Richtung Heilbronn staut es sich zwischen Stuttgart-Zuffenhausen und Ludwigsburg Süd auf 2 Kilometern. Gute Fahrt. 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
3: In Karlsruhe, Rastatt und der Ortenau ziehen in dieser Nacht lockere Wolkenfelder durch. Es bleibt weitgehend trocken. Der Wind weht schwach aus nordwestlicher Richtung. Zunehmend klart es auf, sodass es gegen morgen meist gering bewölkt oder klar wird. In Gaggenau sind es aktuell 24 Grad, in Appenweier 23 und in Reutlingen ebenfalls 23 Grad. Morgen setzt sich die Sonne durch und es wird sonnig und heiß.
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4: Ich bin David Riemer. Die Gesundheitsreform der schwarz-roten Koalition ist beschlossen. Bundestag und Bundesrat haben grünes Licht für das Sparpaket gegeben. Damit sollen die Krankenkassenbeiträge möglichst stabil bleiben. Für gesetzlich Versicherte bedeutet das höhere Zuzahlungen und Einschnitte bei einzelnen Leistungen.
5: Die Reaktionen fallen entsprechend heftig aus. Ärzteverbände sprechen von wahllosen Kürzungen und warnen vor längeren Wartezeiten in den Praxen. Die Opposition befürchtet unter anderem finanzielle Probleme für Krankenhäuser. Die Bundesregierung hält dagegen. Ohne die Reform würden die Krankenkassenbeiträge im kommenden Jahr deutlich steigen. Künftig sollen unter anderem die kostenlose Mitversicherung von Ehepartnern eingeschränkt und homöopathische Leistungen auf Kassenkosten gestrichen werden. Zoe Tassovali, Nachrichtenredaktion.
4: Die erneuten Spannungen zwischen den USA und dem Iran lassen die Spritpreise weiter steigen. Wie der ADAC mitteilte, kostete Diesel zum ersten Mal seit Mitte Mai im bundesweiten Tagesdurchschnitt wieder mehr als 2 Euro pro Liter.
6: Auch wenn die Spritpreise weiter unter denen vor dem Tankrabatt liegen, dass erneut die 2-Euro-Schwelle überschritten wurde, hat auch psychologische Effekte. Um mehr als 6 Cent stieg der Dieselpreis im Schnitt seit Anfang der Woche. Bei Super E10 waren es 4 Cent je Liter. Der wieder aufgeflammte Streit zwischen den USA und dem Iran um die wichtige Straße von Hormuz könnte die Lage weiter verschärfen. Auch der Ölpreis hat seit Wochenbeginn ein gutes Stück angezogen. Diana Kramer, Nachrichtenredaktion.
4: Gut 2 Monate vor der Abgeordnetenhauswahl tauscht die Berliner CDU ihren Spitzenkandidaten aus. Finanzsenator Stefan Evers soll die Partei nun in den Wahlkampf führen. Am Nachmittag hatte der regierende Bürgermeister Kai Wegner überraschend seinen Rückzug als CDU-Spitzenkandidat bekannt gegeben. Wegner gab dem Druck nach, der durch die monatelangen Diskussionen über seine widersprüchlichen Angaben zu seinem Krisenmanagement während des großen Stromausfalls in der Hauptstadt Anfang des Jahres entstanden war. Spanien steht im Halbfinale der Fußball-WM. Der Europameister gewann das Viertelfinale gegen Belgien mit 2:1. Mikel Merino erzielte in der 88. Minute das Siegtor und schoss Spanien damit zum ersten WM-Halbfinale seit dem Titelgewinn vor 16 Jahren. Im Halbfinale trifft Spanien am kommenden Dienstag auf Frankreich.
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3: Achtung auf der A5. Zwischen Raststätte Bruchsal und Kronau in beiden Richtungen. Gefahr durch ein defektes Auto. Personen sind auf allen Fahrstreifen. Bitte aufpassen. A8 Richtung Stuttgart. Bergungsarbeiten zwischen Leonberg West und Ost. Fahrbahn gesperrt. Nutzt die rechte Parallelfahrbahn. Plant mehr Zeit ein. A81 Heilbronn Richtung Würzburg. Am Kreuz Weinsberg steht ein defektes Auto auf der Überleitung zur A6 Richtung Nürnberg. Geduld gefragt. Gute Fahrt.
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3: In Karlsruhe, Rastatt und der Ortenau bleibt es in der Nacht trocken, während sich einige Wolken langsam auflösen. Spürbarer Wind, aber kein Niederschlag. Der Morgen beginnt freundlich mit lockeren Wolken. In Graben-Neudorf an der Pestalozzi-Halle erwarten euch angenehme 23 Grad. In Bayersbronn am Festplatz Aue ist es mit 20 Grad etwas frischer. In Rottweil am Testturm sind es 16 Grad, was eine kühle Morgentemperatur bedeutet.
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4: Ich bin David Riemer. Die Gesundheitsreform der schwarz-roten Koalition ist beschlossen. Bundestag und Bundesrat haben grünes Licht für das Sparpaket gegeben. Damit sollen die Krankenkassenbeiträge möglichst stabil bleiben. Für gesetzlich Versicherte bedeutet das höhere Zuzahlungen und Einschnitte bei einzelnen Leistungen.
5: Die Reaktionen fallen entsprechend heftig aus. Ärzteverbände sprechen von wahllosen Kürzungen und warnen vor längeren Wartezeiten in den Praxen. Die Opposition befürchtet unter anderem finanzielle Probleme für Krankenhäuser. Die Bundesregierung hält dagegen. Ohne die Reform würden die Krankenkassenbeiträge im kommenden Jahr deutlich steigen. Künftig sollen unter anderem die kostenlose Mitversicherung von Ehepartnern eingeschränkt und homöopathische Leistungen auf Kassenkosten gestrichen werden. Zoe Tassovali, Nachrichtenredaktion.
4: Kai Wegner zieht die Reißleine. Nach monatelanger Kritik verzichtet Berlins regierender Bürgermeister auf eine weitere Spitzenkandidatur für die CDU bei der Abgeordnetenhauswahl im September. Er will aber bis zur Wahl noch regierender Bürgermeister bleiben.
6: Am Ende ist der Druck dann doch zu groß geworden. Es geht vor allem um Wegners Krisenmanagement beim großen Stromausfall in Berlin Anfang des Jahres. Er spielte an dem Tag, als es losging, Tennis, verschwieg das aber erst einmal. Und auch danach gab es immer wieder Ungereimtheiten, wann er sich denn nun wirklich um den Blackout kümmerte. Viel Vertrauen ging verloren, die Umfragewerte der CDU rauschten nach unten. Wer nun stattdessen im September bei der Wahl antritt, ist noch nicht bekannt. Wegner selbst will auch den Landesvorsitz in der Berliner CDU aufgeben. Aus Berlin, Thomas Brockt.
4: Die Feuerwehr ist in Nürnberg wegen eines großen Waldbrandes im Einsatz. Ein Campingplatz und ein Open-Air-Konzert in der Nähe des Messegeländes seien vorsorglich geräumt worden, sagte ein Polizeisprecher. Über Verletzte ist bisher nichts bekannt. Menschen sind laut Polizei derzeit nicht in Gefahr. Die Brandursache ist noch unklar. Die Waldbrandgefahr ist in Franken wegen der Trockenheit groß. Spanien hat bei der Fußball-WM Belgien mit 2:1 geschlagen und steht im Halbfinale. Mikel Merino erzielte in der 88. Minute das Siegtor und schoss Spanien damit zum ersten WM-Halbfinale seit dem Titelgewinn vor 16 Jahren. Im Halbfinale trifft Spanien am kommenden Dienstag auf Frankreich. Spanien mit der besten Defensive des Turniers trifft dann auf die beste Offensive.
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3: Achtung auf der Autobahn 5 zwischen Raststätte Bruchsal und Kronau. Defektes Auto und Personen auf allen Fahrstreifen. Autobahn 8 von Karlsruhe Richtung Stuttgart zwischen Leonberg West und Leonberg Ost gesperrt. Nutzt rechte Parallelfahrbahn. Auf der Autobahn 65 Richtung Landau zwischen Neustadt-Weinstraße Süd und Edenkoben Reifenteile auf der Fahrbahn. Gute Fahrt.
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